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2: Im Studio André Glatzel. Schönen guten Morgen. Die Vereinten Nationen wählen heute einen neuen Weltsicherheitsrat und Deutschland will erneut in dem mächtigen Gremium am Tisch sitzen. Das wird allerdings knapp, denn mit Portugal und Österreich gibt es insgesamt 3 Bewerber für 2 verfügbare Plätze. Außenminister Wadefuhl sagte im ZDF, es sei kein Wahlkampf gegen die beiden Länder.
3: Wir sind nun mal in dieser Situation, dass wir hier in einem Wettbewerb sind. Und deswegen werbe ich für Deutschland. Das ist meine Aufgabe. Und ich denke, Deutschland hat schon etwas einzubringen. Wir sind stark engagiert im UN-System. Wir unterstützen es finanziell sehr, sehr stark. Wir sind jemand, der in den Peacekeeping-Nationen sehr viel Engagement gezeigt hat.
2: Angesichts des immer größeren Sparzwangs bei Bund, Ländern und Kommunen fordert der Deutsche Gewerkschaftsbund, Superreiche stärker in die Pflicht zu nehmen mit einer Vermögensteuer. Der DGW fordert laut Redaktionsnetzwerk Deutschland, dass sie auf Nettovermögen über 1 Million Euro gelten soll. Europa rüstet sich für die bevorstehende Waldbrandsaison. Die EU will so viele Feuerwehrleute bereitstellen wie noch nie. Mehr von Hanna Messerschmidt.
4: Fast 800 Einsatzkräfte aus 14 Ländern sollen in Hochrisikogebiete geschickt werden. Das wären Regionen in Zypern, Griechenland, Italien, Frankreich, Spanien und Portugal. Außerdem werden mehrere Löschflugzeuge und Hubschrauber bereitgestellt, um bei Bränden zu helfen. Im vergangenen Jahr haben die Feuer eine Fläche etwa so groß wie Zypern zerstört. Der Klimawandel sorgt dafür, dass es längere Hitzewellen und Dürren gibt und dadurch auch mehr Waldbrände.
2: Der Iran hat in der Nacht mehrere Raketen auf benachbarte Golfstaaten abgefeuert. Laut US-Militär wurden alle Angriffe abgefangen. Die Raketen sollen in Richtung Bahrain und Kuwait geflogen sein. In beiden Ländern gibt es US-Stützpunkte. Die Vereinten Nationen wählen heute einen neuen Weltsicherheitsrat und Deutschland will erneut in dem mächtigen Gremium am Tisch sitzen. Das wird allerdings knapp. Mit Portugal und Österreich gibt es insgesamt 3 Bewerber für 2 Plätze für westliche Länder.
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5: Wolkig ist es heute Morgen, dazu regnet es im Norden und Osten noch ein bisschen, während im Westen schon wieder einzelne Schauer anrollen. Ab und zu auch mit Gewitter. Im Laufe des Tages zieht das Ganze langsam weiter. Zwischendurch trockene Phasen, später vor allem im Westen und am Alpenrand wieder öfter nass. Die Höchstwerte liegen bei 17 bis 23 Grad. Morgen geht's unbeständig weiter mit Schauern und teils kräftigen Gewittern, maximal bis 26 Grad.

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0: Alt-Rock'n'Roller Alvin Stardust mit Jealous Mind machte den Opener meiner Sendung
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0: Mittwoch, der Wochenteiler. Heute ist der 3. Juni 2026 und ihr hört die Sendung Der Morgen mit Gernot. Wie immer, montags bis freitags live von 6 bis 9 und unlive mitten in der Nacht von 3 Uhr von bis 6 Uhr ran immer als Wiederholung vom Vortag. Zur vollen Stunde wird er immer informiert bei mir, logischerweise mit Nachrichten, Sport und Wetterbericht in kompakter Variante. Dann in der 20. Sendeminute ein kleiner Beitrag um halb die Wetteraussichten und 10 nach halb, da schauen wir, wer heute Geburtstag hat am 3. Juni. Musikalischerseits wie immer der Fairnessfilter scharf geschaltet, bedeutet, ich spiele meinen deutschsprachig gesungenen, gefolgt von einem nicht deutschsprachig gesungenen Titel. Das immer im Wechsel und dazwischen, na klar, die aktuelle Uhrzeit. 6 Uhr und 8 Minuten haben wir's. 8 Minuten nach 6. Nach Alvin Stardust mit Jealous Mind in Englisch hören wir was Deutsches von Sir Cliff Richard. Hatten wir gestern auch an zweiter Stelle mit Deutsches, aber ein anderer Titel. Ja, ich kann mich entsinnen. Ne? Ja, die Abwechslung muss schon da sein, das macht das Programm auch. Aber ich werde mal trotzdem die Abstände verändern ein bisschen. Da kann man eingreifen in den Zufallsgenerator. Ne? Sagt No zu ihm, hören wir von Sir Cliff Richard. Schön, dass ihr da seid. Moin, moin und danke fürs Einschalten.

0: Sir Cliff Richard und sag No zu ihm um 6:11. Ja, 7:04 in der Zwischenzeit schon. Howard habe ich auch sehr, sehr viel im Programm. Reichlich Titel mit deutschsprachigen Covervarianten, aber auch aus eigener Produktion. Hier ist mal eine Covervariante. Wir kennen den Titel von Alfie Kahn. Ja? Und jetzt hören wir die Nummer mal in Englisch gesungen mit Howard Carpendale. Ja? She's coming back. Wer sich das anhört, hören wir jetzt.
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0: 6 Uhr und 15 Minuten, genau Viertel 7 oder Viertel nach 6. Howard Carpendale, She's Coming Back mit dem Titel von Alfie Kahn. Und hier ist mal wieder so eine Nummer. Ihr wisst ja, ich sitze mit Kopfhörern, logischerweise in der Live-Sendung, höre mich hier selbst und auch die Titel und die Sampler und allen Krimskram, alles, was ich euch sende, höre ich im Kopfhörer. Ne? Und da höre ich also hier sehr aufmerksam bei diesem Titel. Da haben sich die Jungs im Tonstudio nicht Mühe gegeben, denn die Gesangsspur vom Howard selber ist hier viel zu leise. Ne? Im Gegensatz zum Chor, der Background-Chor war sogar lauter gewesen wie seine Gesangsspur. Ne? Die Geschichte mit den Instrumenten, das war gut, schön ausgewogen, sauber, in schönem Stereo. Gesangschor auch einwandfrei, aber die vom Background-Chor, ne, von den Mädels dort. Aber er selber viel zu leise und im Hintergrund. Er war auch nicht dicht genug dran am Mikrofon, irgendwie beim Gesang. Ne? Das war vielleicht 1971 doch nicht ganz so fachmännisch gewesen. Okay, welcher Titel jetzt fachmännisch zu hören ist, ist der von Stefan Remmler, seiner Schwiegertochter. Ja, Sarah Jean Scott. Hallo, hallo, singt sie. Gleich, in ein paar Sekunden geht's los.
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0: Schwiegertochter von Stefan Rebbler, Sarah Jean Scott mit Hallo, hallo, um 6:20 Uhr, genau 10 Minuten vor 6:30 Uhr. Jetzt gibt's den versprochenen Beitrag, wie immer. Und dann hören wir Blondie, The Tide is High, das Original, ne? Gut nachgesungen wurde das Ding auch von Atomic Kitten, ne? Aber hier hören wir das Original. In Singapur haben die Behörden eine Frau aus deren staatlich geförderter Wohnung gewiesen, nachdem sie Müll aus dem Fenster geworfen hatte. Die 47-jährige Wong Songying ist die erste Einwohnerin, gegen die ein neues scharfes Gesetz zur Eindämmung des berüchtigten Killermülls angewendet wurde, wie eine Behördensprecherin am Mittwoch sagte. Die Frau war bereits im Juli zu 3 Monaten Gefängnis verurteilt worden, weil sie Ziegelsteine und Blumentöpfe aus dem Fenster ihrer Hochhauswohnung geworfen hatte. In Singapur gibt es regelmäßig Beschwerden, dass Fahrräder, Fernseher, Flaschen und Kaffeetasse von ihren Besitzern auf diese Weise entsorgt werden.
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0: entspannte Musik zum langsamen Wachwerden mit Blondie und The Tide Is High hier in meiner Sendung Der Morgen mit Gernot. 6 Uhr und 26 Minuten, 4 Minuten vor 6:30 in der Zwischenzeit. Jetzt hören wir den Niederländer Frank Ferrari mit Sweet Love in Deutsch. Ne? Die Nummer gibt es auch in Englisch von ihm. Ferrari, sein Interpretenname. Und ich werde die Vermutung nicht los, als wenn er mit Dings da. Wer ist denn Dings da nun wieder? Na, Bums da, Dingsbums, ihr wisst schon. Mit dem George Baker in irgendeiner Form bekannt war. Ich würde fast sagen, das ist aus demselben Studio gemacht. Hört sich auch ähnlich an wie Musik von der George Baker Selection. Sweet Love hören wir.
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0: ist doch wirklich die gleiche Gangart, ne, wie bei der George Baker Selection. Also ich meine das nicht negativ oder abwertend, Gottes Willen. Aber die könnten Brüder sein, hätte ich jetzt beinahe gesagt. Ferrari oder auch Frank Ferrari genannt. Sweet Love hier in der deutschen Fassung. Das Liedchen gibt's von ihm auch in Englisch. Wir haben es 6 Uhr und 31 Minuten in der Zwischenzeit. Eine Minute nach 6:30. Wir hören jetzt die Wetteraussichten, wie ihr es ja gewohnt seid. Ein paar Verbrauchertipps können sich anschließen. Und dann gibt's die beiden Rasse-Girls aus Española. Genau, Baccarat und Darlin. Na bitte.
1: Wolkig ist es heute Morgen, dazu regnet es im Norden und Osten noch ein bisschen, während im Westen schon wieder einzelne Schauer anrollen. Ab und zu auch mit Gewitter. Im Laufe des Tages zieht das Ganze langsam weiter. Zwischendurch trockene Phasen, später vor allem im Westen und am Alpenrand wieder öfter nass. Die Höchstwerte liegen bei 17 bis 23 Grad. Morgen geht's unbeständig weiter mit Schauern und teils kräftigen Gewittern, maximal bis 26 Grad.

0: Baccarat, Darlin', um 6 Uhr und 37 Minuten, 7 Minuten nach 6:30. Schöne Nummer aus längst vergangener Zeit. Ihr wisst ja, bei mir gibt es keine aktuellen Top 100 rauf und runter gedudelt. Das waren tausend andere Sender. Können Sie auch weiterhin tun. Bei mir gibt es gestandene Unterhaltungsmusik. Jetzt zum Beispiel mit Genghis Khan und Genghis Khan. Ja, das war der Titel, der sie dann ganz, ganz nach vorne brachte. Und alles unter der Federführung von Ralf Siegel. Und danach gucken wir mal, wer heute Geburtstag hat.
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6:41 in der Zwischenzeit, 6:45. Schauen wir mal, wer heute Geburtstag hat. Der deutsche Boxer Sven Ottke, der wird heute 59 Jahre alt, am 3. Juni 67 geboren. Tommy Ordner, liebevoll von seinen Fans genannt, Thomas Ordner, deutscher Schauspieler, Synchronsprecher und Moderator. Ich kenne ihn noch aus der Zeit, wo er den Tim Thaler gespielt hat. Das war eine schöne Serie, hat mir mal gefallen. Mit dem Teufel, ja, das war nicht schlecht. Dann die deutsche Sängerin für Hardrock-Mucke, Doro Pesch, hat heute auch Geburtstag, wurde 62 Jahre alt. Und wen haben wir noch auf der Pfanne? Guck mal einer an. Die Rockröhre Susi Quattro. Ja, US-amerikanische Musikerin, die hat heute auch Geburtstag, wird 76 Jahre alt. Und ihr widme ich meiner Sendung heute, alle 3 Stunden, natürlich immer mit einem anderen Titel. Wir hören jetzt als erstes erstmal If You Can't Give Me Love. Herzlichen Glückwunsch allen Geburtstagskindern, auch die, die ich nicht genannt habe, die anderen 20 Millionen. Schönen guten Morgen und herzlichen Glückwunsch.

Geburtstagskind, Susi Quatrolf, you can't give me love. Die Nummer gibt's auch in Deutsch, ja? Bernhard. Bernhard bringt, der singt das Ding in Deutsch. Alles braucht seine Zeit und die Moonbeats auch. Ich will endlich mehr. Haben wir auch das ein oder andere Mal schon gehört hier bei mir in der Sendung Der Morgen mit Gernot. 6 Uhr und 47 Minuten, 2 Minuten nach 6:45. Wir schmeißen erstmal die raus jetzt langsam, wa? Sonst wird es nachher zu spät. Die, die jetzt langsam müssen, ne? Auf dem Malore, denen wünsche ich einen schönen Wochenteiler. Danke fürs Einschalten der ersten Stunde. Ich sehe auch, dass die letzte Stunde der Wiederholungssendung reichlich Hörer immer hat. Ja, freut mich. Ja, weil viele früh raus aufstehen müssen, ist klar, weil sie ja los müssen zur Arbeit. Und die, die jetzt dann los müssen, langsam in Richtung 7 Uhr Marke, wünsche ich einen tollen Wochenteiler. Und ich hoffe, dass sie morgen früh ab 6 Uhr live dann wieder dabei sind. Wir genießen jetzt Gigi Anderson mit einem Titel, der ist gar nicht von ihm. Nee, es gibt auch Sachen, die singt er. Und zwar im Original von Crossfire. Ja, und Hoffmann und Hoffmann haben das Ding auch gesungen. Und wir hören jetzt mal eine Variante mit Gigi Anderson. Himbeereis zum Frühstück. Na bitte. Liebe Sternchen, Hörer, Sternchen, innen. Nein, nein, nein, nein. So ein Blödsinn gibt es hier nicht. Der Morgen mit Gernot bleibt genderfrei. Auf die Werbeeinspielungen der Laut AG hat der Morgen mit Gernot keinen Einfluss. Liebe Radiohörer, danke fürs Einschalten hier in der genderfreien Sendung Der Morgen mit Gernot.

0: Frühstück.
1: Genau, DJ Ender ist ein Himbeereis zum Frühstück mit einer etwas aufgepoppten Variante. 6 Uhr und 52 Minuten, 8 Minuten vor 7. Die fünfte Dimension, die singt jetzt Let the Sunshine In. Na, bitteschön.
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0: Die fünfte Dimension. Aquarius. Let it sunshine in. So einen schnuckligen Song habe ich noch bis ran an die Nachrichten, Sport und Wetterbericht. Buddy Kane singt Es liegt nur an dir. Und dann hören wir uns zur zweiten Stunde wieder. Der Morgen mit Gernot. 7 Uhr und 57 Minuten. 3 Minuten trennen uns noch exakt vor den 7 Uhr Nachrichten. Also, wie heißt das Motto? Wie immer, dranbleiben, ihr Lieben. Bis gleich.
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2: Im Studio André Glatzel. Schönen guten Morgen. Deutschland will heute bei der UN-Vollversammlung in den Weltsicherheitsrat gewählt werden. Allerdings gibt es starke Konkurrenz. Auch Portugal und Österreich haben sich für die 2 freien Plätze beworben. Neben den ständigen Mitgliedern USA, Russland, Frankreich, Großbritannien und China gibt es 10 gewählte Mitglieder in dem Gremium. Außenminister Wadefuhl sagte im ZDF,
3: insgesamt treten wir halt für eine Reform dieser Organisation an. Sie muss effektiver werden, sie muss schlanker werden. Und wir brauchen auch einen Weltsicherheitsrat, der dauerhaft die Welt des 21. Jahrhunderts repräsentiert und der nicht die Welt von 1945 widerspiegelt. Daran arbeiten wir und deswegen begehren wir ja auch für eine Zeit später einen dauerhaften Sitz.
2: Die EU-Kommission empfiehlt Deutschland und 8 weiteren Ländern, die Kontrollen an den Binnengrenzen wieder abzubauen. Brüssel sagt, statt fester Kontrollstellen seien gezielte Polizeikontrollen und biometrische Checks effizienter. Deutschland kontrolliert seit Herbst 2024 die Grenzen zu seinen Nachbarn. Der Deutsche Gewerkschaftsbund will die Reichen stärker zur Kasse bitten. Der DGB hat laut Redaktionsnetzwerk Deutschland ein eigenes Steuerkonzept erarbeitet. Das sieht unter anderem die Wiedereinführung der Vermögensteuer vor, Silas Quiring.
4: Ja, die soll demnach für jeden Euro gelten, der über ein Nettovermögen von 1 Million Euro bzw. 2 Millionen bei Verheirateten hinausgeht. Bei Vermögen über 10 Millionen Euro soll eine Abgabe von 10% gelten. Das Konzept könne laut DGB über 120 Milliarden Euro pro Jahr einbringen. Statt bei der Breite der arbeitenden Menschen anzusetzen, müssten endlich die Nutznießer der ungleichen Verteilung in die Pflicht genommen werden, sagt der DGB-Vize Körzell.
2: Alte Batterien werden häufig falsch entsorgt. Im letzten Jahr war das in mehr als 4 von 10 Fällen, so heißt es von der Deutschen Umwelthilfe. Die Batterien landen dann entweder im Hausmüll, der gelben Tonne oder der Umwelt, also dort, wo sie nichts zu suchen haben. Die DFB-Elf bereitet sich ab sofort in den USA auf die WM in Nordamerika vor. Der Linienflug aus Frankfurt ist in der Nacht in Chicago gelandet. Für die normalen Passagiere an Bord gab es Trikots als kleine Überraschung. Das Team von Bundestrainer Nagelsmann testet am Samstag nochmal gegen den Co-Gastgeber USA.
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5: Mal mehr, mal weniger Wolken sind heute Morgen unterwegs. Dazu gibt's Richtung Osten erst noch Regen, der langsam weiterzieht. Und im Westen kommen schon wieder Schauer an, vereinzelt auch mit Gewitter. Im Laufe des Tages bleibt's insgesamt wechselhaft. Im Westen und am Alpenrand wird's später wieder nasser. Die Höchstwerte liegen bei 17 bis 23 Grad. Morgen wird's erst freundlich und trocken, später ziehen aber Gewitter und Regen auf mit bis zu 26 Grad.

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0: Nils Hidaka mit Little Devil machte den Opener der zweiten Stunde meiner Sendung.
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0: 7 Uhr und 7 Minuten, 7 Minuten nach 7. Ihr hört die zweite Stunde der Sendung der Morgen mit Gernot, die es montags bis freitags von 6 bis 9 Uhr live gibt und unlive von 3 Uhr in der Nacht bis 6 Uhr ran, immer als Wiederholungssendung vom Vortag zur vollen Stunde. Wie immer die Informationen durch Nachrichten, Sport und Wetterbericht. In der 20. Sendeminute ein kleiner Beitrag, um halb dann die Wetteraussichten und 10 nach halb. Da macht der liebe Gernot den Erklärbär, wer heute Geburtstag hat. Heute am 3. Juni 2026, Mittwoch, freue ich mich, euch begrüßen zu dürfen und auch wie immer mit dem Fairnessfilter. Bedeutet, in meiner Sendung wird immer ein deutschsprachig gesungener Titel gesungen, gefolgt von einem nicht deutschsprachig gesungenen. Das immer im Wechsel und dazwischen, wie eben gesagt, die aktuelle Uhrzeit. Logisch in der Morgensendung. Und somit hören wir was Deutsches. Im Original von Tommy Roe. Ja, Tommy Roe sang den Titel Sheila. Und das Ding ziehen wir uns jetzt rein. Arme kleine Sheila mit Peter Wegen in deutscher Sprache. Schön, dass ihr da seid, ihr Lieben, und wir zusammen den Wochenteiler genießen. So, nachher um 7:30 habe ich dann auch die Woche für mich geteilt. Ja, ich weiß, eher etwas später, um 1 oder so, um Mittag oder so. Na, kann sein. Ah, macht nichts. Ja, jedem Tierchen sein Pläschen.

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1: Dann ist alles Peter Wegen mit dem Tommy Rowe-Titel hier in der deutschen Sprache. Arme kleine Sheila. 7:11 in der Zwischenzeit. 8:15. T-Set hören wir jetzt. T-Set mit Marbellami. Irgendwas sagt mir noch, irgendwas wollte ich dazu? Nee. Man muss nicht über alles kommentieren. Gerne. Du kannst auch einfach mal nur den Titel spielen und die Klappe halten. Das fällt mir sehr schwer. Ja, ich weiß. Gerade deswegen, ja.
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0: T-Set mit Ma Bellamy. Jetzt weiß ich wieder, das gibt's auch in Deutsch, genau. Ich kann mich an den Sinn, aber ich weiß nicht, wer es sang. Hör mal, demnächst mit Sicherheit, denn ich kenne ja mein Programm hier. Ja, das holt auch die immer wieder mal so vor. Meistens mal ähnlich, zur ähnlichen Zeit, also weiß ich morgen oder übermorgen hören wir es dann. Na gut, 7 Uhr und ein paar Sekündchen fehlen allerdings noch, dann haben wir es 15, sprich 7.15 Uhr, Viertel nach 7 oder Viertel vor halb 8, wie ihr es gerne hättet. Wir hören jetzt Hoffmann und Hoffmann von Kurs erwähnen, ne, in der ersten Stunde, fällt mir gerade ein. Die deutsche Variante von Sir Cliff Richard, seinem Titel Dreaming, ne, der heißt bei Hoffmann und Hoffmann Warten. Schöne Nummer, schöne Melodie, durchaus bekannt und hier mit einem deutschen Text. Das ist immer wieder schön, weil ja sehr, sehr viele meiner Hörer des Englischen nicht so mächtig sind. Ne? So wie auch der Moderator, muss man doch nicht. Ja? Englisch ist nicht wichtig, zumindest nicht hier in Deutschland. Da ist die Amtssprache Deutsch und es bleibt auch so.
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0: Schöne Nummer, wa? Hört man die auch mal in Deutsch. Sonst kennt man die ja von Sir Cliff Richard, ne? Dreamin' und hier mal in der deutschen Fassung mit Hoffmann und Hoffmann. Warten. 7:20 Uhr, ganz genau 10 Minuten vor 7:30. An der Stelle wisst ihr ja, bei mir in der Sendung gibt's den kleinen Beitrag. Und dann Amy Stewart, Light My Fire, singt sie. Na, bitteschön.
1: 5 Wochen lang haben britische Polizisten einen Drogenhändler versteckt überwacht, um dann doch versehentlich das Nachbarhaus zu stürmen. Die Londoner Rentnerin Lillian Manning erlitt einen Schock, als die Beamten in der Nacht plötzlich in ihrem Schlafzimmer standen. Nach dem Fauxpas nahmen die Beamten dann im richtigen Haus 3 Personen fest. Erst neulich stürmten Londoner Polizisten ein Haus, um einen Mann festzunehmen, der bereits in Haft war.
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0: Amy Stewart. Ja, Disco Queen aus längst vergangenen Zeiten mit dem Titel Light My Fire. Den haben auch ein paar andere noch gesungen. Und hier von Amy Stewart ja nicht mal so unflott, oder? Nee, nicht? Na gut, dann spiele ich ihn demnächst im Vierteljahr wieder. Ungefähr, sagt mein Programm zumindest. Ne? Er macht das automatisch. 7:25 Uhr, 5 Minuten vor halb 8, 5 Minuten vor Halbzeit bei der ganzen Sendung Der Morgen mit Gernot. 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Habe ich noch einen vergessen? Die drei. Na klar, der Andreas, Mensch, um Gottes Willen, beinahe Andreas vergessen. Bei Radio Dings. Ne, was für ein Dings? Na Dings. Ne, was für ein Dings? Nein. Moment, warte, das haben wir gleich. Neuhaus, so war es richtig. Ja. War ein. 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Der heiße Draht hier direkt ins Studio. Jetzt gibt's Mucke aus der Ecke der Country Line Dance und Western Musik. Mit Take It Easy, altes Haus. Truckstop ist angesagt. Musik aus dem hohen Norden.
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0: Truckstop und Take It Easy, altes Haus hier in meiner Sendung, der Morgen mit Gernot. Die meinen doch nicht etwa mich mit dem alten Haus, oder? Also, alt stimmt ja, aber Haus? Okay, 7:30 Uhr, jetzt ist es tatsächlich soweit, Halbzeit meiner kompletten Sendung, Halbzeit der Woche und auch Halbzeit dieser Sendestunde, der Morgen mit Gernot. Nochmal soweit ist Wochenendzeit, richtig. Wir hören die Wetteraussichten und wie immer schließen sich ein paar Verbrauchertipps an. Und dann gibt es eine schöne Nummer aus längst vergangenen Zeiten. Das Ding gibt es in Deutsch von Benny Quick auch, aber wir hören das englische Original. Die Formation Riveras singen California Sun und das in einem hervorragenden, super schönen Stereo. Also Kopfhörer auf oder Stereoanlage an. Also hier die Nummer von wegen mit der Alexa oder so, die könnt ihr jetzt vergessen. Es sei denn, ihr habt zwei und habt die in Stereo-Pairing geschaltet. Gernot, du bist ein Klugscheißer, das will ja keiner wissen. Hast du eben Klugscheißer gesagt? Ja.
1: Mal mehr, mal weniger Wolken sind heute Morgen unterwegs. Dazu gibt's Richtung Osten erst noch Regen, der langsam weiterzieht. Und im Westen kommen schon wieder Schauer an, vereinzelt auch mit Gewitter. Im Laufe des Tages bleibt's insgesamt wechselhaft. Im Westen und am Alpenrand wird's später wieder nasser. Die Höchstwerte liegen bei 17 bis 23 Grad. Morgen wird's erst freundlich und trocken, später ziehen aber Gewitter und Regen auf mit bis zu 26 Grad.

0: die Rivieras und California Sun hier in meiner Sendung Der Morgen mit Gernot. 7:35 Uhr, ganz genau 5 Minuten nach 7:30. Einen Titel haben wir noch, dann gucken wir mal, wer heute Geburtstag hat. Bekannt geworden ist der nächste Titel von Andy Kim, ja? Baby, I Love You, beziehungsweise Be My Baby. Haben viele, viele, viele Künstler sich das Ding zur Brust genommen und auch die Flippers. Guck einer an, sei mein Baby, singen sie mit dieser hervorragend bekannten Melodie. Hört selbst.
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Da gucken wir mal, wer am 3. Juni Geburtstag hat. Unter anderem der deutsche Boxer Sven Otke. Ah, wird heute 59 Jahre alt. Herzlichen Glückwunsch. Oder auch der deutsche Schauspieler, Synchronsprecher und Moderator Thomas Ordner. Ja, ich kenne ihn noch unter Tommy Ordner bei Tim Thaler. Ja, ja, ja. Große, schöne, tolle Serie. Hat mir gefallen. Der wird heute 61 Jahre alt. Dann die deutsche Sängerin aus der Hardrock-Szene eher bekannt, ne? Doro Pesch. Ja, die wird heute 62 Jahre alt mit ihrer kräftigen Gesangsstimme. Und des Weiteren haben wir noch eine Dame, die ebenfalls singen kann, und zwar die US-amerikanische Musikerin Susi Quatro hat heute Geburtstag. Sie wird heute 76 Jahre alt. Und dieser Dame widmen wir uns auch musikalischerseits. Da habe ich in der Vorstunde auch schon gemacht, aber nicht mit dem gleichen Titel, jetzt einen anderen Titel. Auch diesen hat Bernhard Brink in Deutsch gesungen. Ich wäre so gern wie du. Und wir hören uns selbstverständlich jetzt diesen Song mit dem Geburtstagskind des Tages, Susi Quatro, an. She's in love with you. Und da ist er ja auch schon.

0: Susie Quattro, She's in Love with You, Geburtstagskind des Tages hier in meiner Sendung Der Morgen mit Gernot. Nächste Stunde werden wir sie nochmal würdigen und dann mit einem Duettpartner sogar zusammen. Lasst euch überraschen, was oder wer welcher dieser Titel sein wird. Wir haben 7 Uhr und 44 Minuten, eine Minute vor 6:45. Ihr hört die Sendung Der Morgen mit Gernot. Nachher werde ich abgelöst, ja, von unserem Frauen- und Tierversteher Markus, ne? Von 9 bis 12 ist er zugegen, der mit der tiefen Reibeisenstimme, ne? Ja, der Verständnisvolle. Und ich habe mit Markus was gemeinsam. Nee, nicht den gleichen Friseur. Nee, auch nicht den gleichen Appetit. Auch nicht. Uns vereint was anderes. Wir lieben beide unseren Bundeskanzler. Ja, wirklich. Gerne, du sarkastisches Miststück. Ja, ja, das kann schon sein. Jedenfalls, wir lieben ihn so, dass wir ihn mehrfach immer erwähnen. Lieber Markus, guck mal ins Netz, vor allem bei MSN. Da steht heute was drin über unseren gemeinsamen Freund. Ich werde diese Pointe dir überlassen, ja? Ansonsten, schreib mir per WhatsApp, dann lass ich das Ding hier los, kannst du aber glauben, ne? Und zwar geht's darum, die Überschrift, ne? Beleidigung von Merz unter Facebook-Posts, Gericht verhängt hohe Geldstrafen für, und den Rest, den lassen wir dann mal alles so, damit du gegebenenfalls unseren gemeinsamen Freund auch heute richtig würdigen kannst, ja? Aber lies dir vorher diesen Beitrag durch. Manche Sachen darfst du nicht sagen, andere Sachen darfst du zum Beispiel sagen. Zum Beispiel Pinocchio. Ist er ja auch, ne? Ja, ja, ja. Er könnte vielleicht in entfernter Verwandtschaft, so im hier gibt es so einen Stammbaum, ne? Vielleicht ist er auch mit Baron von Münchhausen verbunden. Der hat ja wirklich gelebt. Ich weiß es nicht. Morgen Hausdurchsuchung. Zieh dir mal einen Bademantel an, Gernot. Also von wegen Baron von Münchhausen, das geht ja gar nicht. Was kriegt man hier? Ich guck mal hier so. Nee, dann würde ich ja jetzt aus dem Beitrag hier zitieren. Das überlasse ich mal Markus. Und wenn er sagt, nee, Gernot, kannst du schon erzählen, dann mache ich das. Nächste Stunde ziehen wir mal unseren Pinocchio so richtig durch den Schmutz, bis der Gernot die gewisse Strafe zahlen muss. Macht nix. Für die Nummer, wenn ich den hier richtig beleidigen würde, würden die Leute sogar sammeln und würden mir die Kohle geben. Und dann lachen wir darüber über die Strafe. Würde es mir echt wert sein. Der soll aufhören. Und aber eins kann ich sagen. Eins darf ich durchaus sagen. Ne? 85% der Befragten, die da dort in diesem berühmten Fernsehsender mit den drei Buchstaben hier haben gesagt, sie wollen ihn nicht mehr. Sie mögen ihn nicht mehr. Die Deutschen mögen ihn nicht. Nur noch 15% hat er Zustimmung. Das kann ich schon sagen. Das sind Fakten. Da kann er machen, was er will. Dafür gibt's keine Hausdurchsuchung. Wir hören jetzt Ingo Insterburg und Co. Ich liebte ein Mädchen. Und zwar die Variante, die Westvariante, also wo die Mauer noch zu war. Gibt ja mehrere Varianten. Also die Erstvariante. Bitteschön.
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0: Schluss. Ingo Insterburg und Co. Ich lieb dein Mädchen in Lichterfelde. Otis Redding ist jetzt dran mit Sitting on the Dock of the Bay um 7:51, 8:09.
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Das war's dann. Das war's dann. Otis Redding gibt auch noch so eine etwas aufgemotzte Variante, so eine basslastige Variante. Die hat auch schon das ein oder andere Mal gespielt. So eine Featuring-Fassung, hätte ich jetzt weiter gesagt. Und selbst Howard Carpendale singt hier eine deutsche Variante. Ne? Otis Redding und Sitting on the Dock of the Bay. Wir haben es 7 Uhr und 54 Minuten. 6 Minuten trennen uns noch vor der 8 Uhr Marke. Einen schnuckligen Song habe ich noch bis ran an die Nachrichten, Sport und Wetterbericht. Denn die zweite Stunde, die haben wir jetzt auch geschafft. Ne? Ich würde mich aber freuen, wenn ihr in der dritten Stunde auch noch meine Gäste seid. Ich bin gern euer Gastgeber dann auch in der dritten Stunde. Also, wie heißt die Devise? Schön artig dranbleiben, gerade sitzen, wackelt dich mit den Füßen rum und hört Purple Schulz und den kleinen Seen hervorragend von mir aus mit leicht geschlossenen Augen zu. Ne? Außer beim Kaffee umrühren, da nicht, da vielleicht Augen auf, sonst ist das dann auf dem Unterteller drauf. Ist aber auch nicht so schlimm, ihr könnt ja dann wie die Chinesen aus von der Untertasse trinken, ne? Gernot, spiel den Titel und halt die Klappe.

0: die Zeit. Es ist 8 Uhr. 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
2: Im Studio André Glatzel. Schönen guten Morgen. Die Vereinten Nationen wählen heute einen neuen Weltsicherheitsrat und Deutschland will erneut in dem mächtigen Gremium am Tisch sitzen. Das wird allerdings knapp, denn mit Portugal und Österreich gibt es insgesamt 3 Bewerber für 2 verfügbare Plätze. Außenminister Wadefuhl sagte im ZDF, es sei kein Wahlkampf gegen die beiden Länder.
3: Wir sind nun mal in dieser Situation, dass wir hier in einem Wettbewerb sind. Und deswegen werbe ich für Deutschland. Das ist meine Aufgabe. Und ich denke, Deutschland hat schon etwas einzubringen. Wir sind stark engagiert im UN-System. Wir unterstützen es finanziell sehr, sehr stark. Wir sind jemand, der in den Peacekeeping-Nationen sehr viel Engagement gezeigt hat.
2: Die Menschen in Deutschland nutzen auch bei Gesundheitsfragen immer häufiger KI. Knapp ein Viertel hat zuletzt Chatbots befragt, anstatt zum Arzt zu gehen, zeigt eine Umfrage, über die die Funke-Zeitungen berichten. Experten aber warnen, KIs können ungenau sein oder veraltete Daten verwenden. Die Grenzkontrollen abbauen, das empfiehlt die EU-Kommission Deutschland und 8 anderen Ländern. Brüssel sagt, es gibt inzwischen bessere Mittel als feste Kontrollstellen. Mehr von Gisa Weber.
4: Die Länder könnten durch gezielte Polizeieinsätze im Hinterland und mit dem neuen digitalen Ein- und Ausreisesystem einfacher gegen irreguläre Migration vorgehen. Außerdem gelten ab Mitte des Monats auch verschärfte Regeln, mit denen Asylanträge leichter abgelehnt werden können. Deutschland kontrolliert seit Herbst 2024 die Grenzen zu seinen Nachbarländern. Seitdem ist die Zahl der irregulären Grenzübertritte zurückgegangen.
2: Für Uber-Fahrer könnte sich heute entscheiden, wie streng sie sich künftig verhalten müssen. Der Bundesgerichtshof urteilt über die sogenannte Rückkehrpflicht. Die schreibt vor, dass Mietwagen zurück zum Betriebssitz müssen, wenn sie keinen neuen Auftrag haben. Geklagt hatte ein Taxiunternehmen. Die deutsche Nationalmannschaft ist in den USA angekommen. Der Flieger aus Frankfurt landete in der Nacht in Chicago. Dort steht am Samstag der letzte Test vor der WM gegen den Co-Gastgeber USA an. Danach bezieht der DFB-Trost das WM-Quartier im Bundesstaat North Carolina.
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5: Mal mehr, mal weniger Wolken sind heute Morgen unterwegs. Dazu gibt's Richtung Osten erst noch Regen, der langsam weiterzieht. Und im Westen kommen schon wieder Schauer an. Vereinzelt auch mit Gewitter. Im Laufe des Tages bleibt's insgesamt wechselhaft. Im Westen und am Alpenrand wird's später wieder nasser. Die Höchstwerte liegen bei 17 bis 23 Grad. Morgen wird's erst freundlich und trocken. Später ziehen aber Gewitter und Regen auf mit bis zu 26 Grad.

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0: Genau. Graham Bonney, wa? Der singt das Ding in Deutsch, ne? Bohnen in the Ohren. Beans in my ear. Hier mit ein bisschen abgewandtem Rhythmus. Das ist nicht ganz so identisch wie die deutsche Fassung. Macht aber nichts. War trotzdem der Opener der dritten Stunde meiner Sendung.
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0: Mittwoch ist heute Mittwoch, der 3. Juni 2026. Ihr hört wie immer die Sendung Der Morgen mit Gernot, die es montags bis freitags von 6 bis 9 Uhr live gibt und unlive von 3 Uhr in der Nacht bis 6 Uhr an, immer die Wiederholung vom Vortag. Bei mir zur vollen Stunde wird er informiert mit Nachrichten, Sport und Wetterbericht. Richtig. In der 20. Sendeminute hören wir einen kleinen Beitrag. Um halb dann die ausführlichen Wetterdaten. Und zwar die vom Kurt, vom Wetterfrosch Kurt aus Berlin-Tegel. Naja, heute kann er nicht so viel berichten. Ich merke schon, das sieht nicht gut aus. Naja, gucken wir mal, was nachher da so passiert. Und 10 nach halb gucken wir, welche VIPs heute Geburtstag haben. Dann unten drei Viertel, da mache ich euch noch eine nette, freundliche Ansage zu dem Kollegen, der mich heute ablöst. Ich freue mich schon drauf. Heute und morgen ist er zugange, ja. Ja, eingeweihte Fans wissen natürlich, wer es ist. Wer nicht, na, der muss nachher aufmerksam zuhören. Musikalischerseits, wie immer, der stete Wechsel von Deutsch in Nicht-Deutsch und dazwischen die aktuelle Uhrzeit. Wir haben es jetzt 8 Uhr und 7 Minuten, 7 Minuten nach 8. Und nach Beans in My Ears hören wir was Deutsches. Im englischen Original ist die Nummer von Connie Francis. Lipstick on your cola. Wir hören das in Deutsch von der hervorragenden Sängerin Connie Froboess. Ne? Lippenstift am Jacket. Da bin ich immer besonders stolz, wenn ich die Connie Froboess ansage. Warum? Ganz einfach. Sie ist im schönen Märkisch-Oderland geboren. Ja, im kleinen Städtchen Wriezen. Ja. Gut singende Interpreten kommen aus dem Märkisch-Oderland. Gute Moderatoren ja ebenfalls. Was? Kopfhörer aufsetzen, das ist eine sehr, sehr schön in Stereo abgemischte Variante. Und wer genau hinhört, der merkt, aha, dieser Kontrabass, dieser weiche dort, der da zu hören ist, der ist nur auf einer Seite zu hören. Richtig. Haben sie schön abgemischt. Moin, moin, ihr Lieben. Ich stelle mich nochmal vor und dann singt die Conny.
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0: Schön abgemischt, hat mir sehr gefallen. Conny Frobis und Lippenstift am Jacket. 8 Uhr und 11 Minuten in der Zwischenzeit, 4 Minuten vor 8:45. Jetzt gehen wir ein bisschen in härtere Gangart, zumindest von der Stimme her. Der Titel selber ist nicht ganz so hart, aber er selber, er nennt sich The Boss. Richtig, wir kennen ihn auch unter dem Pseudonym Bruce Springsteen. Hungry Heart hören wir jetzt. Aber warte mal, da fehlt doch noch die Uhrzeit, ne? Ah, habe ich die gesagt? Ja, habe ich schon gesagt. Jetzt werde ich alt. Ich brauche mehr Kaffee wahrscheinlich.
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0: Bruce Springsteen, seines Zeichens auch der Boss genannt, Hungry Heart, hier um 8 Uhr. 8 Uhr und gleich 15 Minuten. Viertel neun haben wir es, oder auch Viertel nach acht genannt. Jetzt gibt es eine Weisheit, eine Lebensweisheit, die da heißt, Schmetterlinge können nicht weinen. Warum eigentlich nicht? Das kriegen wir vielleicht jetzt sogar musikalisch erklärt von keinem Geringeren als von, na klar, Jürgen Markus.
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0: Ich habe den immer gerne gesehen, sehr, sehr gerne sogar. Der ist immer so elegant aufgetreten, ja. Richtig gut gekleidet und nichts mit Schlips, nein, mit Tuch. Ja? Auch nicht mit Fliege, sondern mit Tuch, ja. Sondern sah das immer sehr, sehr elegant aus. Und singen konnte auch, wie er jahrzehntelang ja bewiesen hat. Jürgen Markus, der Unvergessene, Schmetterlinge können nicht weinen. Hier um 8 Uhr und 20 Minuten, ganz genau 10 Minuten vor 8:30. Das ist der Moment, wo in meiner Sendung immer der kleine Beitrag kommt. Und dann hören wir Kenno und Another Life. Na bitte. Für den Diebstahl von Deodorants im Wert von knapp 50 Euro verknackte ein US-Gericht einen 38-Jährigen zu 25 Jahren Gefängnis. Die Richter in Los Angeles begründeten ihr Urteil damit, dass der Mann Wiederholungstäter sei. Seine Vorstrafen stammen aus den 70er und 80er Jahren. Laut kalifornischem Gesetz wird rückfälligen Straftätern bei der dritten Verurteilung eine Mindeststrafe von 25 Jahren aufgebrummt. Möglich ist sogar lebenslänglich.
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0: Kenu und Another Life um 8 Uhr und 25 Minuten, 5 Minuten vor halb 9. Wir wenden uns gleich dem Wetter zu. Ja, der Kurt steht schon in den Startlöchern mit seinen Daten, die er mir immer schickt. Ja, hat er schon gemacht. Danke auch dafür, lieber Kurt. Zuvor hören wir noch ein bisschen Musik fürs Herz. Muss ja auch sein. Ja? Der unvergessene Roger Whittaker gibt sich die Ehre. Und diesmal mit dem Titel Tanz heute Nacht mit mir. Ja, ein bisschen nochmal an die Bettdecke knuddeln oder beim Partner hingehen und so ein bisschen liebevolle Augen und so und knuddeln und Küsschen und streicheln und sowas alles, wäre jetzt angebracht.
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0: Der in Kenia geborene und aufgewachsene Roger Whittaker tanzt heute Nacht mit mir hier in meiner Sendung Der Morgen mit Gernot. 8:30 Uhr, ganz genau 8:30 ist es in der Zwischenzeit geworden. Wir wenden uns jetzt wie immer zur Halbzeit einer jeweiligen Stunde dem Wetter zu. Und anschließend, was sehe ich da? Fleetwood Mac und Gypsy. Zuvor die Daten, sprich die Wetterdaten vom Wetterfrosch Kurt. Der nennt mir nämlich immer die 16 Landeshauptstädte, also von den 16 Landeshauptstädten, immer die, also die Temperaturen. Da gucken wir mal nach. Oh, sieht ja überhaupt nicht so gut aus, wa? Ist ja gar nichts mit Sonne bei. Kurt, was hast du da wieder gemacht? Los geht's. Berlin, 16 Grad und Regen. Bremen, 15 Grad, stark bewölkt. Und Büch, in Dresden, 16 Grad, stark bewölkt. Düsseldorf meldet 14 Grad, stark bewölkt. In Erfurt, 14 Grad, bewölkt. Hamburg, 16 Grad, stark bewölkt. Hannover, 15 Grad und bewölkt. In Kiel, 15 Grad, stark bewölkt. Ebenfalls stark bewölkt in Magdeburg bei 16 Grad. Mainz meldet 15 Grad und bewölkt. In München 14 Grad leichter Regen. Potsdam 16 Grad stark bewölkt. In Saarbrücken 13 Grad stark bewölkt. Schwerin 15 Grad leichter Regen. Stuttgart 15 Grad einsetzender Regen. Und Wiesbaden 14 Grad stark bewölkt. Hatte ich vorhin bei Bremen gesagt, dass da auch noch böiger Wind dazu ist? Dieser nicht? Gut, dann wirst du das jetzt. Danke, lieber Kurt, fürs Übermitteln der Daten. Wir hören uns dann morgen wieder am Donnerstag. Und nun, wie alles besprochen.
1: Mal mehr, mal weniger Wolken sind heute Morgen unterwegs. Dazu gibt's Richtung Osten erst noch Regen, der langsam weiterzieht. Und im Westen kommen schon wieder Schauer an, vereinzelt auch mit Gewitter. Im Laufe des Tages bleibt's insgesamt wechselhaft. Im Westen und am Alpenrand wird's später wieder nasser. Die Höchstwerte liegen bei 17 bis 23 Grad. Morgen wird's erst freundlich und trocken, später ziehen aber Gewitter und Regen auf mit bis zu 26 Grad.

0: Fleetwood Mac, Gypsy, entspannte Mucke. Zum schönen morgendlichen Frühstück ist es bestimmt alles schön am Tisch und esst ja fein mir was vor. Ich kann ja nicht, ansonsten würde sich meine Moderation so kaum mit noch verstehen. Also lassen wir das mal lieber und von wegen nur kleine Bissen und dann Runterschluck und dann kauen. Nee, dann spuckst sie hier nämlich den Windschutz, den Popschutz voll. Das will ich nur nicht wieder nicht. Ne? Die schönen Mikrofone. Nein, das machen wir auch nicht. Also Geduld ist angesagt bis nach 9. Und dann, wenn ich dem Markus zuhöre, dann kann ich nebenbei kauen. Das ist dann sehr schön. Wir haben es jetzt 8:37, 7 Minuten nach 8:30. Was hat er im Wetterbericht da eben, was habe ich da eben von mir gegeben? Hamburg im Regen passt ja wie die Faust aufs Auge. Hamburg im Regen von Mary Rose. Hören wir uns jetzt an.
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Am 3. Juni, heute, hat der deutsche Boxer Sven Ottke Geburtstag. 59 Jahre wird er alt. Dann Thomas Ordner, deutscher Schauspieler, Synchronsprecher und Moderator. Ich habe da vorhin schon gesagt, den kenne ich noch. Habe ich dann gerne gesehen bei Tim Thaler. Ne? Tommy Ordner hat er da gespielt. Tim Thaler, das war sehr, sehr schön. Ne? Denn des Weiteren, ja, die Rock, meistens Rock-lastige Klänge von sich gibt, ja, hätte ich jetzt beinahe gesagt. Doro Pesch, die deutsche Sängerin, heute wird sie 62 Jahre alt und rockt immer noch die Bühnen. Des Weiteren haben wir dann noch die Susi Quattro. Der möchte ich heute auch musikalisch eine Ehrdarbietung widmen. Nennt man es so? Ja, gerne deine Kreation lassen nach. Ist ja kein Wunder, ich habe auch gleich Feierabend. Ne? Also, Susi Quattro, US-amerikanische Musikerin, wird heute 76 Jahre alt. Guck an, 1950 geboren und wir kennen sie ja alle mit viele Songs. Habe auch zwei Stück gespielt in den vorangegangenen Stunden. Und heute und jetzt hier in der letzten Stunde möchte ich dieses hervorragende Duett mit Chris Norman von ihr spielen. Zu ihrem Geburtstag, Susi Quattro und Chris Norman, Stumbling In. Und zwar das Original, bitte, ja? Nicht irgendwelche nachgesungene Matsch-Patsch-Mucke von irgendwelchen Möchtegern-Künstlern. Nix da. Hier ist das Original und auch in der originalen Aufnahme, wie sie es gehört. Da ist er.

0: Herzlichen Glückwunsch, Susi Quattro, Stumbling In mit Chris Norman zusammen. Ja, heute Geburtstagskind des Tages. Der Gerlot hat mal wieder Spieltrieb gehabt. Warum? Wir hören den Titel jetzt nochmal. Du hast ein Ding an der Waffel, Gerlot. Ja, hab ich. Wir hören den Titel jetzt wirklich nochmal. Und zwar mit der ersten deutschen Cover-Variante und nicht dieses nachgemachte Gesinge, was sich fürchterlich anhört. Hier das richtige erste originale Cover-Variante. Bernd Klüver und Marion Merz. Schau mal herein. Da ist er.
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0: Die Melodie, die ist so schön, ja, da hat der Gernot wieder bewiesen, dass er einen am Helm hat. Ja, und hat den Titel zweimal gespielt. Einmal mit Chris Norman und Susi Quattro im Original, Stumbling In, und hier in der ersten deutschen anerkannten Cover-Variante mit Bernd Klüver und Marian Merz. Schau mal herein. 8 Uhr und 51 Minuten, 9 Minuten vor 9. The Classics, ja, die hören wir uns jetzt an mit dem Titel Baby, Let Me Test Your Wine. Na gut, so ein Schluck am Morgen, ja, vertreibt Kummer und Sorge, oder? Prost!
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0: Mit Applaus, den haben sie aber auch verdient. The Classics und Baby, let me take. Test, entschuldigen Sie bitte. Taste Urine. So war's. War der vorletzte Titel, ihr Lieben. Für mich ist jetzt wieder zack, tritt in den Hintern, weg, hau ab, Gernot, Schluss, mach Platz da oder so ähnlich. Oder stehe wenigstens auf, dass ich Markus hinsetzen kann. Denn der steht nämlich schon da mit seiner großen 1-Liter-Tasse Kaffee und der will hier meinen Platz übernehmen. Kann er auch, kann er auch. Aber meine Mikrofone kriegt er nicht. Da muss er sich sein eigenes mitbringen. Na gut, nein, Quatsch mit Soße. Markus ist gleich für euch da, von 9 bis 12. Wir freuen uns alle drauf. Ich bin morgen früh ab 6 Uhr wieder für euch da, bis ran an die Brandenburg-Hymne. Hören wir noch die Strandjungs und Gummibären. Und ich mache wie immer den Fisch und schwimme davon. Bei dem Wetter fällt es mir auch nicht schwer. Wie immer, Diener nach links, Diener nach rechts. Tschüss, tschüss ihr Lieben, macht's Schmugge. Euer Gernot aus dem wunderschönen Märkisch-Oderland. Ja? Kritiken, wisst ihr Bescheid? Einfach anrufen. 0170 18 16 616.
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0: die Zeit. Es ist 6 Uhr. 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
2: Im Studio André Glatzel. Schönen guten Morgen. Zum ersten Mal überhaupt ist Deutschland bei einer Wahl zum nichtständigen Mitglied im Sicherheitsrat der Vereinten Nationen gescheitert. Die Vollversammlung entschied sich deutlich für die Mitbewerber Portugal und Österreich. Eine herbe Niederlage und echte Enttäuschung, sagt Bundesaußenminister Johann Wadephul. Zu viele Länder hätten offenbar Probleme mit den Positionen der Bundesregierung.
3: Da ist unsere felsenfeste Unterstützung für die Ukraine. Dass Russland eine solche Stimme nicht am Tisch des Sicherheitsrates wissen will und auch Stimmung gegen uns gemacht hat, das ist kein Geheimnis. Und es mag auch Stimmen gekostet haben, dass Deutschland im Nahostkonflikt immer eine besondere Verantwortung für Israel wahrnehmen muss.
2: Die EU verhandelt nun ganz offiziell über einen zukünftigen Beitritt der Ukraine. Möglich hat das Go des neuen ungarischen Ministerpräsidenten Motyar gemacht. Sein Vorgänger Orbán hatte die Verhandlungen blockiert. EU-Beitrittsverhandlungen dauern in der Regel aber Jahre, teilweise sogar Jahrzehnte. Der Asylpakt der EU ist heute eines der großen Themen in Luxemburg. Die EU-Innenminister wollen darüber sprechen. Mehr von Tom Husse.
4: Viel Zeit haben die Mitgliedsländer nicht mehr, um den Pakt umzusetzen. Kommende Woche Freitag läuft die Frist ab. Ziel des Abkommens ist es, Asylverfahren zu vereinfachen und illegale Migration dauerhaft zu begrenzen. Bei dem EU-Treffen geht es auch noch um die Grenzkontrollen im Schengen-Raum und den weiteren Umgang mit ukrainischen Geflüchteten. Die genießen im Moment noch einen besonderen Schutzstatus in der EU. Die Regelung läuft im kommenden Jahr aus, soll aber wohl verlängert werden.
2: Apotheken sollen mehr Geld bekommen. Das Bundeskabinett hat beschlossen, das Apothekenhonorar auf Arzneimittel zu erhöhen. Es soll schrittweise auf 9,50 Euro pro Medikament steigen. Mit der Maßnahme sollen die Apotheken gestärkt und die Arzneimittelversorgung sichergestellt werden. Der Berg ruft. Über 1000 Menschen standen in diesem Frühjahr auf dem Gipfel des Mount Everest. Das ist ein neuer Rekord, heißt es von der Tourismusbehörde in Nepal. Das Wetter war an der Zeit recht stabil, das hat den Bergsteigern in die Karten gespielt.
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5: Wolkig geht's in den Morgen und vor allem im Westen wird's immer wieder nass, teils auch mit kräftigen Gewittern. Im Lauf des Tages ziehen dann auch in vielen anderen Ecken mehr Wolken rein und es kommen öfter mal Regen oder Schauer dazu. Dazu Höchstwerte von 16 bis 26 Grad, morgen dann Sonne und Wolken im Mix, ab und zu ein Schauer, maximal 22 Grad.

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0: Ach, was schön, ne? Rote Lippen soll man küssen, denn zum Küssen sind sie da. So heißt der deutsche Text. Selbstverständlich auch von dem Madre persönlich gesungen und von vielen, vielen, vielen, vielen anderen Künstlern auch. Peter Kraus und Tommy Steiner, Gigi Anders und wie sie alle heißen, haben diesen hervorragenden Song auch in Deutsch aufgenommen. Das hier eben war der Meister persönlich, Sir Cliff Richard und Lucky Lips. Und gleichzeitig der Opener meiner Sendung,
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0: Donnerstag ist heute. Ja, Donnerstag, der 4. Juni 2026. Ihr hört wie immer die Sendung Der Morgen mit Gernot, die seit mehreren Jahren montags bis freitags immer live von 6 bis 9 gibt und unlive von 3 Uhr in der Nacht bis 6 Uhr ran, immer als Wiederholungssendung vom Vortag. Musikalischerseits, wie immer wisst ihr ja, der Städtewechsel von Deutsch in Nichtdeutsch, dazwischen die aktuelle Uhrzeit und der Programmablauf einer jeden Stunde ist auch immer gleich, nennt man Struktur. Ja? Zur vollen Stunde Nachrichten, Sport und Wetterbericht, dann in der 20. Sendeminute ein kleiner Beitrag um halb die Wetteraussichten und 10 nach halb schauen wir, wer heute Geburtstag hat. Dann legen wir los, wa? Legen wir los und zwischendurch gibt's ab und zu auch mal einen blöden Spruch vom Moderator. Aber nur, wenn ihr artig seid, ja? Sonst nicht, nein. Ja, und da ihr meistens artig seid, gibt's nur blöde Sprüche. Gernot, also 6 Uhr und 8 Minuten, gerade noch so, 8 Minuten nach 6. Der Cliff Richard hat den Anfang gemacht mit Englisch und somit hören wir jetzt was Deutsches. Und ja, sie sind wieder einmal da. Ich habe sie sehr gerne im Programm. Ihr wisst ja, so um die etwas über 1000 Titel haben sie auf der Pfanne. Ich selbst besitze um die 750 Stück, ja, Titel. Aber hier in der Rotation, keine Panik, so viel sind da nicht drin. Ich habe meistens nur die etwas flottereren rausgesucht und in die Rotation getan und das mischt sich dann voll alleine, ja, weil ich zu faul bin zu mischen. Genau, die Rede ist von den Flippers und 100 Mal. Schön, dass ihr da seid, moin moin, danke fürs Einschalten.

0: Die Flippers mit 100 Mal einer ihrer letzten Titel, die sie damals rausgebracht haben. Und der war gleich von 0 auf 100 und zack und bumm, Charts und auf, abgeräumt. Ja, das war damals bei den Flippers. So lang ist her, wobei so lang ist es nur wohl wieder nicht her, aber 15 Jahre, ne? 2011 meines Erachtens haben sie sich dann aufgelöst. Richtig, ne? Aber, hinter jedem Schlechten oder hinter dem Wermutstropfen, da steckt doch was Positives. Der Olaf Malinowski, ne? Der dunkelhaarige Tennisspieler, der singt nach wie vor unter Olaf der Flipper, ne? Und das richtig erfolgreich. Ihr Lieben, wir haben es 6 Uhr und 13 Minuten, 2 Minuten vor 6:45. Die Gitte, beziehungsweise Gitte Henning, hat einen Titel, Junger Tag. Ja, den kennen wir durchaus. Gernot, den kannst du jetzt nicht spielen. Du hast eben Deutsch gespielt, muss was Englisches kommen. Oder zumindest was nicht Deutsches, ne? Kann ja auch Französisch sein. Naja, machen wir. Gitte Henning singt Junger Tag in Englisch. Das habe ich bis vor kurzem nicht gewusst. Nur hören wir uns das mal an. Hello Today.
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0: Gitte, beziehungsweise Gitte Henning, junger Tag, hier in der englischen Fassung, Hello Today. Da kommt auch immer wieder bei mir so ein bisschen die Frage auf, was ist ein Schlager? Ja, mehrheitlich denken die Leute, das hat sich leider so ein bisschen komisch eingebürgert, dass ein Schlager irgend so eine deutsche Futschi-Jaule ist. Das ist nicht richtig. Das ist völlig falsch. Vor 70 Jahren bezeichnet man einen Schlager auch noch als Gassenhauer. Ja, und der musste nicht unbedingt deutsch sein. Der war durchaus zum Beispiel auch ein Instrumentaltitel, der richtig zugeschlagen hatte und der in jedem Munde war, beziehungsweise damals hat man auch gesagt, den Schlager, die Spatzen von den Dächern. So war das. Ne? Deswegen, das Wort Schlager hat nichts damit zu tun, dass er deutsch gesungen wird. Das ist nicht richtig. Es gibt auch einen französischen Schlager, einen italienischen Schlager, einen englischen Schlager. Na, warum auch nicht? Ne? Die Goodbye Dance Band, Son of Jamaica, wer will darauf verzichten? Ne? Klar gibt's das Ding auch in Deutsch, ne? Von Bruce Lowe zum Beispiel gesungen, ne? Aber, Rivers of Babylon meinte ich, ne? Das gibt's auch von Bruce Lowe. Aber auch in Deutsch gibt's die Nummer mit der Goombay Dance Band, ja? Warum wird immer das Wort Schlager gleichgesetzt mit deutschem Schlager? Das ist nicht korrekt. Ne? An der Stelle der Beweis. Ich kann ja denselben Titel mit derselben Melodie vom selben Künstler, wenn er ein deutscher Song wird, nicht Schlager nennen. Und wenn er englische Song wird, was ist es dann auf einmal? Eine Rock'n'Roll oder was ist es dann? Achso, Heavy Metal Titel, schon klar. Ja, die ist klar. Völliger Quackfug. Also man muss wirklich von diesem Gedankengang weggehen. Ne? Ein Schlager ist einfach ein Schlager, der eingeschlagen hat. Ne? Ein Hit praktisch. Ne? Ein Hit muss ja auch nicht unbedingt englisch sein. Kann auch was Deutsches, kann auch ein Hit sein. Ne? Also, lange Rede, kurzer Sinn, so ein ähnliches Gespräch hatte ich gestern tatsächlich mit einem sehr netten Kollegen am Telefon und der hat mir dazu gestimmt, na, ist klar. Na gut, wie auch immer, wir hören jetzt Hans Harden, ja, es ist vorbei, das ist eine deutsche Cover-Variante im Original von den Searchers, When You Walk in the Room, und das Ding hören wir uns jetzt in Deutsch an. Hier ist das gleiche in Grün, ne? Ja, in Englisch ein Pop-Song, okay, einverstanden. Auch und in Deutsch ist es dann auch ein Pop-Song? Nee, da ist es komischerweise ein Schlager. Es ist vorbei. Gernot, also du mit deinen philosophischen Einträgen hier. Naja, ich wollte es ja nur mal gesagt haben. 6 Uhr und 19 Minuten, 4 Minuten nach 6:45.
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0: Heinz Harden, es ist vorbei, die deutsche Covervariante von dem legendären Searchers-Titel. Jetzt muss man ein bisschen sputen, da haben wieder so für die Schwatz, ich sag's euch, nee, ich muss das Schwatzen mal mit in den Sendeplan einbauen, ne, dann kann ich auch länger schwärzen. Da sollst du ja gar nicht so lange quatschen, da sollst du Musik spielen. Naja, aber ein bisschen was erzählen muss ich schon, ne, ich bin ja kein Titelansager. Die Nummer ist auf jeden Fall nicht auf meiner Stirn. 6:23, 7:07. Wir hören jetzt den Beitrag, den versprochenen, und dann die Formation BZN Dance in the Moonlight. Diese Frage haben sich bestimmt schon sehr viele Pkw-Besitzer gestellt. Wer einen Pkw besitzt und ihn im Freien parken muss, der meidet in der Regel die Bäume. Denn sie lassen allerhand fallen, was dem Auto schaden könnte. Laub, Früchte, Äste und manchmal auch Harz. Trotzdem musste ein Wohnungseigentümer nach Auskunft des Infodienstes Recht und Steuern der LBS mit seinem Stellplatz in der Nähe einer Kastanie leben. Dazu gibt es auch ein Gerichtsurteil, Landgericht Nürnberg-Fürth. Das Aktenzeichen ist die 12S6188/LBS.
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0: BZN, ja, heißt so viel wie Band ohne Namen aus den Niederlanden, Dance in the Moonlight. Um 6 Uhr und 27 Minuten, 3 Minuten trennen uns noch vor der 6:30 Marke. Jetzt gibt's wieder eine schnuckelige Nummer, die stammt aus der Feder von Gunter Gabriel. Ja, nee, das ist nicht ganz richtig. Moment, Gerlo, da war's dicht daneben, ist auch vorbei. Er hat viele Titel für die Dame geschrieben, aber der hier nicht. Der ist eher von Bernie Paul, ne? Night After Night, durchaus ein Begriff, und hier davon die deutsche Cover-Variante. Ich will nur bei dir sein. Halte mich fest. Moin, moin, ihr Lieben. Danke fürs Einschalten.
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0: Bernie Paul, sein Song im original englischen Night of the Night, habe ich auch das ein oder andere Mal schon gespielt hier bei mir in der Sendung. Der Morgen mit Gernot und hier die deutsche Cover-Variante mit Connie Maureen. Ich will nur bei dir sein. 6 Uhr und 31 Minuten. Ach, eine Minute zu spät, das Wetter. Also gerne, du olle Quasselstrippe, ich sag dir. Eine Minute nach 6:30 haben wir's, das Wetter. Die Wetteraussichten hören wir jetzt wie immer gegen 6:30 dann auch ein paar Verbrauchertipps. Die müssen sein, sonst haben wir unsere schicke Plattform hier nicht, ne? Und wer keine hört, hat richtig Glück. Der hat nämlich einen Sender eingeschaltet, da gibt's gar keine Reklame. Glück gehabt. Dann hören wir italienische Musik mit Toto Cotogno, La Italiano oder so ähnlich heißt der Titel.
1: Wolkig geht's in den Morgen und vor allem im Westen wird's immer wieder nass, teils auch mit kräftigen Gewittern. Im Lauf des Tages ziehen dann auch in vielen anderen Ecken mehr Wolken rein und es kommen öfter mal Regen oder Schauer dazu. Dazu Höchstwerte von 16 bis 26 Grad, morgen dann Sonne und Wolken im Mix, ab und zu ein Schauer, maximal 22 Grad.

0: Made in Bella Italia, hätte ich beinahe gesagt. Toto Cotogno, La Italiano, schöne Nummer, ja, ja. Mag ich ganz gerne, wisst ihr ja. Bei mir heißt ja undeutsch nicht unbedingt, dass das Englisch ist. Nein, nein, nein, nein. Es kann auch Französisch sein, Italienisch, Spanisch, Niederländisch. Selbst japanische Musik habe ich bei. Habe ich auch schon ein paar Mal gespielt. Jetzt hier um 6 Uhr und 37 Minuten, 7 Minuten nach 6:30 hören wir Musik aus Österreich mit Brunner und Brunner. Wir sind ein Feuerwerk. Na denn, Knallbum Peng.
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Der 4. ist heute, der 4. Juni. Wir haben es 6 Uhr und 41 Minuten. Gucken wir mal auf die Geburtstagskinder des Tages. Na? Als erstes, na klar, Poldi hat heute Geburtstag. Er wird heute 41 Jahre. Ne? Lukas Podolski, deutscher Fußballnationalspieler und Weltmeister 2014. Des Weiteren, Angelina Jolie, ja, US-amerikanische Schauspielerin, Regisseurin und Filmproduzentin. Na? Sie wird heute 51 Jahre. Jogeshit Küken. Gernot. Herzlichen Glückwunsch. Herzlichen Glückwunsch. Dann ganz interessant, dass der tatsächlich noch so erwähnt wird. Ich kann mich auch entsinnen, ja, weil ich ja schon alter Sack bin, ne? Jürgen Sparwasser, ehemaliger deutscher Fußballspieler, ne? Der Jürgen, der hat das Tor erzielt. Ja, Deutschland gegen Deutschland. Was für ein Ding? Ja. BRD gegen DDR. Und wir haben das Tor geschossen. Tja, jetzt sieht man ein bisschen heulend, ihr ehemaligen BRD-Bürger. Tja, wir haben's drauf. Wisst ja, Gernot aus dem Osten, immer auf dem Posten. Und des Weiteren Ricky Shane, ja, französischer Schlagersänger. Nicht nur in Französisch, sondern er singt auch oder sang vielmehr auch in Deutsch. Ne? Den werden wir uns jetzt zu Gemüte ziehen, den Ricky Shane. 1944 geboren und 2024 im Alter von 80 Jahren leider von uns gegangen. Der hat gelebt bis zu seinem Tode in Berlin am Wannsee. Ja, das ist ganz still und heimlich dann von uns gegangen. Er wollte es nicht, hat deiner damaligen Lebensgefährtin gesagt, pst, mach keiner auf, es darf keiner wissen und so. Naja, ja, ich mochte ihn sehr. Ich sprenge alle Ketten und sowas alles. Oder Mami Blue, kennen wir in verschiedenen Sprachen. Was hören wir jetzt von ihm? Habe ich rausgesucht. Black is Black, ne, von Los Bravos. Die Nummer singt er auch, ne? Und in einer Sprache, die werde ich nicht lernen in meinem Leben. Die Mikosa Nisai wird vermutlich, denke ich mal, Spanisch sein. Hören wir uns jetzt an. Ricky Shane. Herzlichen Glückwunsch, wenn du von oben auf uns herabguckst. Ich mochte sehr deine Musik. Ich hoffe, ihr auch. Da ist er.

0: Reggie Shane und mit einer italienischen Variante von Black is Black. Ja, wir kennen das Ding ja in Englisch, ist klar, aus der schönen legendären Disco-Zeit und hier die italienische Variante. Mal sehen, was ich nächste Stunde spiele, ja, denn da werde ich ihn auch holen. Vielleicht mal einen deutschen Titel, da kann ich mich wenigstens nicht irren. Das ist deutsch. Oh, Entschuldigung, nee, war nicht deutsch, war österreichisch. Ach nee, doch nicht österreich, warte mal, war Schweizerdeutsch. Nein. Carlo, du, olle alberne Dödel, du. Ja, stimmt schon. 6 Uhr und 47 Minuten, 2 Minuten nach 6:45 in der Zwischenzeit. Wir kennen ja alle die beiden Rassemädels aus Spanien. Jetzt ist es doch noch Spanisch, ne? Und zwar Baccarat. Ne? Kennen wir. Den Titel Yes, Sir, I Can Boogie. Also wer den nicht kennt, der muss dann doch irgendwas verpennt haben. Oder vielleicht kein Radiohörer gewesen sein, ne? Selbst die, die das damals nicht miterlebt haben, was das für ein Hype, heute würde man Hype sagen, was das für Erfolge gefeiert hat, selbst die sollten diesen Titel kennen, ne? Den hören wir jetzt aber nicht.
1: Warum kündigst du denn das so an?
0: Ganz einfach, ihr wisst ja, immer einen deutschsprachig gesungenen, gefolgt von einem nicht deutschsprachig gesungenen Titel. Ich spiele. Eben haben wir nicht deutsch gehört, italienisch, also muss ja was Deutsches kommen. Und was willst du denn mit Yes, Sir, I Can Boogie? Tja, ganz einfach, in Deutsch. Was? Ja, die Dame, die Interpretin Gisela Stern, die singt das Ding in Deutsch. Yes, Sir, I Can Boogie. Wie sich das anhört, hören wir gleich in wenigen Sekunden.
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0: Gisela Stern war das mit der deutschen Cover-Variante von Yes Sir, I Can Boogie. Ihr wisst schon, von den beiden Rassemädels aus Spanien, Baccarat auch genannt. 6:53, 7:07. Jetzt aber hoppdi-poppdi, alle die los müssen, zack, zack, zack, zack, auf immer Lore. Tschüss, wir hören uns dann morgen zum Start ins Wochenende wieder. Alle anderen schön gerade sitzen, artig bleiben, nicht mit der Beine wackeln. Und hallo, Kreuz rein, na, Hände auf den Tisch beim Futtern. So ist fein, fein, fein. Toto und Rosanna.
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Toto und Rosanna hier in meiner Sendung, der Morgen mit Gernot. Die erste Stunde haben wir zusammen geschafft, die ist durch, denn wir haben 6 Uhr und gleich 58 Minuten. Ja, gab schon wieder so Nachfragen, mehrere Nachfragen. Wer ist Ricky Shane? Okay, ich spiele noch einen von ihm in Deutsch. Ich denke, der ist bekannt. Ich sprenge alle Ketten und nächste Stunde ist er ja sowieso nochmal dran mit einer Erwähnung. Bis gleich, ihr Lieben. Schön dranbleiben zur zweiten Stunde.

0: Schlappe für die Bundesregierung bei den Vereinten Nationen. Erstmals ist Deutschland nicht in den UN-Sicherheitsrat gewählt worden. Stattdessen nehmen Portugal und Österreich in den kommenden 2 Jahren einen Platz in dem mächtigen Gremium ein. Deutschland hatte seine Bewerbung deutlich später angekündigt. Der Nachteil war nicht mehr wettzumachen, sagte Außenminister Johann Wadephul.
1: Deutschland war bereit, in den kommenden 2 Jahren einen substanziellen Beitrag zur Arbeit des Sicherheitsrates zu leisten. Wir haben ein gutes Angebot unterbreitet. Es ist klar, das Ergebnis ist eine echte Enttäuschung und es ist eine herbe Niederlage.
0: Auch Deutschlands Position zum Nahostkonflikt dürfte eine Rolle gespielt haben. Ungarn hat den Weg für EU-Beitrittsgespräche mit der Ukraine freigemacht. Der neue Ministerpräsident Modja hat das ungarische Veto aufgehoben. Philipp Nitzig berichtet.
2: Modjas Vorgänger Viktor Orban hatte die Beitrittsverhandlungen bisher blockiert. Nun soll das extrem langwierige Verfahren starten. Beitrittsverhandlungen dauern in der Regel mehrere Jahre, teilweise sogar Jahrzehnte. Insgesamt gibt es 6 große Verhandlungsblöcke. Der erste werde nun vorbereitet, heißt es von der aktuellen EU-Ratspräsidentschaft aus Zypern. Gleichzeitig sollen nun auch mit der Republik Moldau über einen Beitritt verhandelt werden.
0: Was tun bei einem Stromausfall oder auch Grundlagen bei Erster Hilfe? Laut SPD-Fraktionsvize Limbacher soll Katastrophenschutz künftig als Pflichtfach in der Schule unterrichtet werden. Der Rheinischen Post sagte er, bestenfalls weckt das sogar noch Interesse fürs Ehrenamt. In Hessen darf der Verfassungsschutz die AfD beobachten. Die Partei wird als rechtsextremer Verdachtsfall eingestuft. Das hat das Verwaltungsgericht in Wiesbaden entschieden. Da hieß es, es gäbe genug Hinweise, dass die AfD gegen die freiheitlich-demokratische Grundordnung vorgehen will. Auf der dänischen Insel Anholt wird heute der tote Buckelwal obduziert. Es soll geklärt werden, woran er starb. Der Wal war mehrfach vor der deutschen Ostseeküste gestrandet. Eine private Rettungsinitiative brachte ihn dann in die Nordsee und ließ ihn frei. Kurz darauf wurde er tot vor Anholt angespült.
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4: Ziemlich viele Wolken sind heute Morgen am Start und von Westen her kommt schon einiges an Schauern und auch kräftigen Gewittern rein. Im Südwesten regnet es teils länger. Bis zum Nachmittag bleibt es Richtung Lausitz noch freundlicher und trocken. Sonst wird's unbeständig. Die Höchstwerte liegen zwischen 16 und 26 Grad. Morgen gibt Sonne und Wolken, ab und zu ein Schauer, maximal bis 22 Grad.

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0: Weg war er. Fancy und Lady of Ice war der Opener der zweiten Stunde bei der Sendung.
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0: Donnerstag ist heute. Donnerstag, der 4. Juni 2026. Ihr hört wie immer die Sendung Der Morgen mit Gernot. Die gibt's montags bis freitags von 6 Uhr bis 9 Uhr. Live und unlive von 3 Uhr in der Nacht bis 6 Uhr ran als Wiederholungssendung vor meiner Live-Sendung. Gerne auch buchbar bei mir. Zur vollen Stunde Nachrichten, Sport und Wetterbericht in kompakter Variante, wie ihr es gewohnt seid. In der 20. Sendeminute ein kleiner Beitrag um halb die Wetteraussichten und 10 nach halb so circa. Gucken wir mal, wer heute Geburtstag hat. Musikalischerseits, wie immer, der Fairness-Filter scharf geschaltet. Genau, so sage ich immer. Deshalb spiele ich immer einen deutschsprachig gesungenen, gefolgt von einem nicht deutschsprachig gesungenen Titel. Das immer im Wechsel und dazwischen, na klar, die aktuelle Uhrzeit. Wir haben es jetzt 7 Uhr und 8 Minuten. 8 Minuten nach 7 und nach Fancy Lady of Ice hören wir, ja, vorige Stunde hatte ich ihn schon leicht erwähnt. Und weil da wieder irgendwelche Meckermeldungen kamen, beweise ich immer, was ich so von mir gebe. Ne? Ich sagte, dass der Olaf von den Flippers nach wie vor aktiv unterwegs ist und das auch erfolgreich. Wurde mir wieder nicht geglaubt. Ne? Na gut, trete ich den Beweis an. Olaf der Flipper, wenn der Anker fällt, hören wir und schlürfen zusammen nebenbei den Kaffee dabei. Und Gernot, der alte Klugschießer, der grinst noch dabei. Ich weiß es besser und ich beweise es.
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einer seiner vielen Solo-Nummern, nachdem sich 2011 die Flippers getrennt haben, beziehungsweise aufgelöst haben. Getrennt eigentlich nicht, sondern sie haben sich aufgehört, ne, zusammen zu musizieren. Olaf, der Flipper, wenn der Anker fällt, hier um 7:12, 3:08. Jetzt gibt's eine schöne, schnucklige Nummer aus den 80ern. Matt Bianco singt Yeah, Yeah.

0: Matt Bianco, yeah. 7:15 Uhr, ganz genau, 7:45 Uhr, beziehungsweise 7:15 geht auch, beziehungsweise 7:15. Nee, 7:30. Na, warte nur, ja. Also mit diesen komischen kann ich auch nicht. Ich kann nur digital, ne? Ja, logisch, die kennt ja nun jeder, auch weltweit, ne? 7:15 oder eben 7:45, Schluss, aus, Ende. 7:45, wo ist das Problem? Jetzt hören wir Ibo. Ich wette 1 Million. Gleich in wenigen Sekunden geht's los.
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0: Ibo. Und ich wette, 1 Million um 27 Minuten. Ganz pünktlich gibt's diesmal den Beitrag. Ja, manchmal kriege ich es hin, wenn ich nicht ganz so viel schwatze, ne? Aber ein bisschen muss man ja was erzählen. Ansonsten könnt ihr euch ja auch eine Playlist irgendwo einschalten oder irgendein Streamingdienst anschalten. Das ist die andere Alternative. Aber wenn man Unterhaltung möchte, dann muss man auch mit hinnehmen, dass der Moderator ausschweifend moderiert. Naja, nicht ganz so, aber so ein bisschen, zumindest schon. Wir hören den Beitrag, wie versprochen, und dann gibt's die Mädelsband, die fast komplette Mädelsband, The Cloud und Substitute. Na, bitteschön. Mit einer Aktion in Wildwest-Manier hat ein spanischer Motorradpolizist am Dienstag einen Lastwagen zum Stehen gebracht, dessen Fahrer sich während der Fahrt Heroin gespritzt und das Bewusstsein verloren hatte. Wie ein Polizeisprecher in der Provinz Girona nördlich von Barcelona mitteilte, war der Lastwagen der Motorradstreife aufgefallen, weil er von einer Seite der Straße zur anderen schwankte. Befehlen zum Anhalten ignorierte der Fahrer. Als der LKW auf einer Autobahnauffahrt langsamer wurde, sprang der Polizist aufs Trittbrett des Lastwagens, kletterte in die Fahrerkabine und brachte das Fahrzeug zum Halten. Der Fahrer befand sich den Angaben zufolge im Delirium. Blut tropfte von seinem Arm. Eine Spritze lag auf dem Boden. Seinem Beifahrer steckte die Spritze noch im Arm.
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0: Die Mädels rockten den Titel Substitute the Cloud und hier die Uhrzeit. 7:25, 5 Minuten vor halb 8, 5 Minuten vor Halbzeit meiner kompletten Sendung. Schönes Medley habe ich rausgesucht jetzt von Wolle Petri. Den haben wir sehr, sehr gern und auch oft im Programm, wie sich's gehört. Ne? Er singt auch Englisch, aber jetzt hören wir ein Medley in Deutsch. Gesungen der Wolfgang Petri Mix. Na bitte.
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0: Wolfgang Petri mit dem Wolfgang Petri Mix hier um 7:30, ganz genau 7:30. Jetzt wie immer gucken wir uns das Wetter an und dann gibt's eine schöne Nummer von Fleetwood Mac, Little Lies. Das Ding finde ich richtig gut. Und außerdem finde ich gut, dass ihr so zahlreich eingeschaltet habt. Ja, danke fürs morgendliche Einschalten. Und ihr kommt definitiv alle in den Himmel, wa? Weil die Hölle auf Erden hat er mit mir, mit der Sendung, der Morgen mit Gernot, montags bis freitags von 6 bis 9.
1: Ziemlich viele Wolken sind heute Morgen am Start und von Westen her kommt schon einiges an Schauern und auch kräftigen Gewittern rein. Im Südwesten regnet es teils länger, bis zum Nachmittag bleibt es Richtung Lausitz noch freundlicher und trocken. Sonst wird es unbeständig, die Höchstwerte liegen zwischen 16 und 26 Grad. Morgen gibt Sonne und Wolken, ab und zu ein Schauer maximal bis 22 Grad.

0: Fleetwood Mac, Little Lies. Schöne Nummer, oder? Also, warum gibt's da nicht eine deutsche? Ich muss mal wühlen, vielleicht gibt's sogar eine deutsche und ich weiß das gar nicht, ne? Ich kann ja nicht alles wissen, ne? Also, fast alles. Nee, aber ist tatsächlich so, ne? Bei manchen Melodien, da wünscht man sich schon eine schöne deutsche Covervariante, ja? Liebe deutsche Künstler in Deutschland, guckt doch mal in die 80er Jahre rein. 70er, 80er Jahre in die englisch gesungene Mucke von damals. Ja, tatsächlich gestandene Unterhaltungsmusik. Da gibt's so viele englische tolle Titel, die noch nicht eine deutsche Cover-Variante haben. Da stürzt euch mal drauf. Da kann man dann, ja, ich sag's mal hinter vorgehaltener Hand, auch ein bisschen Geld verdienen. Ja? Aber mit diesem KI-Kram werdet ihr definitiv nicht erfolgreich sein. Jedenfalls nicht längerfristig. Immer nur so ein kurzes Aufblühen, so ein Hit mal, ein bisschen Taschengeld und das war's. Ne? Aber längerfristig solltet ihr euch der gestandenen Unterhaltungsmusik zuwenden. Das wird was. Wie zum Beispiel hier, Fleetwood Mac, Little Lies, das Ding in Deutsch singen. Und schon wird es wieder richtig aufwärts gehen mit euch. Was hören wir jetzt? Den jetzt 80 Jahre geworden, ist er jetzt schon oder ist er nicht? Ich habe jetzt gar nicht so richtig verfolgt. Wie, wo, was? Ich rede von Udo Lindenberg, ne? Eine etwas entspanntere Mucke, hier um 7:36, 6 Minuten nach 7:30, mit dem Titel Horizont. Den hören wir jetzt an.
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wenn ich den Titel anspiele, dann fällt mir immer noch einiges ein. Der hat ja schon Geburtstag gehabt, im Mai, Mitte Mai, ja, 16. oder 17. Mai, ja, genau, ist er schon 80 geworden. Also, der Udo Lindenberg, der 80-Jährige, wie eben gehört, Horizont, ja, er war nicht nur Rock'n'Roller und Rock, mit Rocklastchenklängen zugange, auch mit Pop, ja, Disco, Musik sogar oder eben halt hier auch mit herzensvollen Balladen wie den hier. Horizont, 7 Uhr und 41 Minuten, 4 Minuten vor 7:45 in der Zwischenzeit schon. Was gibt's jetzt Schönes?

Ja, wer hat denn Geburtstag? Wer hat denn nun heute Geburtstag? Geht los. Und zwar Poldi. Poldi, deutscher Fußballnationalspieler und Weltmeister 2014. Lukas Podolski wird heute 41 Jahre alt. Des Weiteren die US-amerikanische Schauspielerin, Regisseurin und Filmproduzentin Angelina Jolie. Ja, 51 Jahre wird sie heute. Ja. So alt ist er doch gar nicht. Kannst du mal sehen. Und was ich erwähnenswert finde, Jürgen Sparwasser, ja, ehemaliger deutscher Fußballspieler, ja, der wird heute 78 Jahre, genau, also 48 geboren, der hat das Tor geschossen gegen die BRD, gegen den kapitalistischen Klassenfeind. Richtig! Ich fand das gut. Und die DDR hat das gefeiert. Wochen, Monate. Ach, bis heute wird das immer noch gefeiert, da die BRD den dritten Arsch bekommen hat. Gerhard, hast du Arsch gesagt? Ins Gesäß bekommen hat von der kleinen, zarten, sozialistischen Pflanze namens DDR. Bumm! Backpfeife für die großkotzige, großmäulige BRD. Damals war das so. Der kapitalistische Klassenfeind hat eine runtergehauen bekommen. Das haben wir natürlich gefeiert. Logisch. Ha. Gernot, du redest wirr. Du hast eine Mauer im Kopf. Damals schon. Die war ja ersichtlich, die Mauer. Was soll ich denn machen? Da kann man nicht durchgucken. Die war aus Beton. Okay, wie auch immer, Ricky Shane, dem habe ich ja vor einer Stunde sogar schon zwei Titel gewidmet, weil ja wieder keiner wusste, wer Ricky Shane ist. Ein französischer Sänger, der 1944 geboren wurde, verstarb 2024 im Alter von 80 Jahren im Berlin-Wannsee. Ja? Dort still und heimlich. Wir hören jetzt von ihm eine schnucklige Nummer. Ich sprenge alle Ketten, aber in Französisch. Hören wir uns die Nummer jetzt an. Ist das Französisch? Diesmal gucke ich. Nee, ist wieder Italienisch. Gernot, du musst aufpassen. Deine Hausaufgaben besser machen. Ich sprenge alle Ketten in Deutsch und hier jetzt in der Le Catene. Ich kann das nicht. Was ist das? Ja, nee, also alle Sprachen der Welt geht ja noch nicht. Ne? Hören wir uns jedenfalls an. Da ist er.

Ricky Shane, ja? Geburtstagskind des Tages, da haben wir nochmal gehört. Ich denke mal, die Melodie, ich sprenge alle Ketten, ist durchaus bekannt. Und hier nicht ganz in Deutsch. Dichter nehmen es auch vorbei. In Italienisch. Ja, guck an, ne? 7:46 haben wir es. 7:48. Jetzt gibt's eine Nummer, die kennen wir von A. Aber, richtig. Fernando, ne? Kennen wir. Und der Himmel war zum Greifen nah. Singt jetzt allerdings Stefanie Hertel und Stefan Moss, die beiden, da, wo die Welt noch in Ordnung war. Da haben sie auch zusammen gesungen. Und das hören wir uns an, gleich nach dem Tipp in eigener Sache. Liebe Sternchen, Hörer, Sternchen, innen. Nein. So ein Blödsinn gibt es hier nicht. 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Liebe Radiohörer, danke fürs Einschalten hier in der genderfreien Sendung Der Morgen mit Gernot.

0: Schön, wa? Ja, auch die beiden haben eine tolle Stimme, ne? Also singen können sie, das muss man ihr, und vor allem der Stefanie Hertel, der muss man das lassen, er hat eine tolle Stimme und ist durch verschiedenen Genres, zieht sie durch die Gegend mit tollen Titeln. Fernando und der Himmel war zum Greifen da. Was lese ich hier? Wir sind nicht mehr im UN. Dingster, Bumster, Rat, ja. CDU auf dem tiefsten Wert seit etlichen Jahren. Aber da geht doch noch was nach unten, oder? Doch. Lieber Markus, hörst du zu? Ja. Unsere geheimen nächtlichen Wünsche gehen in Erfüllung. Dem Kanzler trauen jetzt nur noch 12% der Deutschen was zu. Da geht noch was. Das geht noch einstellig. Da müssen wir noch dran arbeiten, ne? Ha! Blondie Atomic Kitten. Der braucht das. Die CDU, die braucht eine Backpfeife nach der anderen. Bis sie endlich regieren fürs Volk, nicht gegens Volk. Der Kanzler der Ukraine.
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Deborah Harry, beziehungsweise Debbie Harry, liebevoll genannt, die Blondie-Frontfrau mit Atomic, hier um 7 Uhr und 57 Minuten. 3 Minuten trennen uns noch vor den 8 Uhr Nachrichten, die hören wir jetzt gleich. Bis daran gibt's noch ein bisschen Babalu, The Locomotion, komm, gib mir meine Hand. Nee, deine Hand, also dich daneben ist auch vorbei. Ja, zwischen mein und dein muss man entscheiden können, Gerlot, unterscheiden können. Ja, völlig richtig. Ich würde mich jedenfalls freuen, wenn ihr in der dritten Stunde nach wie vor mit dabei seid. Ja, ich lästere da noch mal ein bisschen, ja? Ja, doch, das kann ich am besten richtig. Über mich wird auch den ganzen Tag gelästert. Weißt du, was ich alles für Nachrichten bekomme? Ja, aber das tangiert mich peripher. Gerlot, also, nee, du, das geht ja gar nicht. Hier ist Babalu. Bis gleich, ihr Lieben. Schönartig dranbleiben.

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0: Der hat natürlich bei den 200 professionellen Botschaftern nicht gerade neue Sympathien für Deutschland ausgelöst. Das muss man bitte auch zur Kenntnis nehmen.
1: Die SPD ist für Katastrophenschutz als Schulfach. Der Bundestagsfraktionsvize Esra Limbacher sagte der Rheinischen Post, so ein Fach würde helfen, junge Menschen besser auf Krisen vorzubereiten. Auch Innenminister Dobrindt ist für so ein Fach. Auf der nächsten Innenministerkonferenz soll das diskutiert werden. Der Asylpakt der EU ist heute eines der großen Themen in Luxemburg. Die EU-Innenminister wollen darüber sprechen. Mehr von Tom Husse.
2: Viel Zeit haben die Mitgliedsländer nicht mehr, um den Pakt umzusetzen. Kommende Woche Freitag läuft die Frist ab. Ziel des Abkommens ist es, Asylverfahren zu vereinfachen und illegale Migration dauerhaft zu begrenzen. Bei dem EU-Treffen geht es auch noch um die Grenzkontrollen im Schengen-Raum und den weiteren Umgang mit ukrainischen Geflüchteten. Die genießen im Moment noch einen besonderen Schutzstatus in der EU. Die Regelung läuft im kommenden Jahr aus, soll aber wohl verlängert werden.
1: Überall in Deutschland gibt es heute und morgen wieder Streiks im Handel. Dazu hat die Gewerkschaft Verdi aufgerufen. Wie schon im Mai sollen Beschäftigte im Einzel-, Groß- und Außenhandel die Arbeit niederlegen. Bislang gab es in den Tarifverhandlungen noch keinen Durchbruch. Im deutschen Handel arbeiten 5 Millionen Menschen. Die Tütchen mit Ketchup oder Zucker sollen künftig aus Restaurants und Cafés verschwinden. Ab 2030 greift in der EU ein Verbot für die kleinen Päckchen, die man in der Gastro vor Ort bekommt. Damit soll unnötiger Verpackungsmüll vermieden werden. Ausnahmen gibt es fürs Essen und Getränke to go.
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4: Ziemlich viele Wolken sind heute Morgen am Start und von Westen her kommt schon einiges an Schauern und auch kräftigen Gewittern rein. Im Südwesten regnet es teils länger. Bis zum Nachmittag bleibt es Richtung Lausitz noch freundlicher und trocken. Sonst wird's unbeständig. Die Höchstwerte liegen zwischen 16 und 26 Grad. Morgen gibt Sonne und Wolken, ab und zu ein Schauer, maximal bis 22 Grad.

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0: The King of Rock and Roll, Mr. Elvis Presley, I Need Your Love Tonight, war der Opener der dritten Stunde meiner Sendung.
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0: Donnerstag ist heute. Donnerstag. Ich sag manchmal heimlich der kleine Freitag. Ja? Donnerstag, der kleine Freitag.

0: Tag. Ja, moin, geht dann der Start ins Wochenende los. Ja, aber trotzdem erstmal hier entspannt den Donnerstag rumkriegen. Ne? Herzlich willkommen zur dritten Stunde der Morgen mit Gernot. Die gibt's live montags bis freitags von 6 Uhr morgens bis 9 Uhr in den Vormittag rein und unlive mitten in der Nacht von 3 Uhr bis ran an die Live-Sendung 6 Uhr. Ne? Immer als Wiederholungssendung vom Vortag. Ne? Gerne auch buchbar bei mir und bei meinen Unterstützern, die meine Sendung weiter vertickern, verstreamen, weiter streamen, so ist richtig, ne? Das sage ich auch oft genug an. Das ist auch sehr, sehr löblich von den Leuten und danke an dieser Stelle auch nochmal. Habe ich schon oft genug erzählt. Gestern erst wieder, ne? Richtig, gestern. Also machen wir es heute nicht. Zur vollen Stunde gibt's die Nachrichten, Sport und Wetterbericht in kompakter Variante, wie eben gehört. In der 20. Sendeminute ein kleiner Beitrag. Dann um halb die ausführlichen Wetterdaten vom Kurt, na, Kurt aus Berlin-Tegel, seines Zeichens auch hüpfender Wetterfrosch, ja, ja, ja, die Kommentare kommen später, ne, dann 10 nach halb, so circa, gibt's die Informationen, wer heute Geburtstag hat, sprich die Geburtstagskinder des Tages und musikalischerseits, wisst ihr es alle, ich habe hier einen Fairness-Filter und das bedeutet, er lässt immer einen deutschsprachig gesungenen Titel, gefolgt von einem nicht deutschsprachig gesungenen Titel zu, das immer im Wechsel und dazwischen die aktuelle Uhrzeit. 8 Uhr und 8 Minuten, 8 nach 8. Nach Elvis in Englisch gibt's Phil und John, Hello Mary Lou in Deutsch. Auch das Ding wurde von vielen, vielen Interpreten von sich gegeben. Na? Unter anderem von Ricky Nelson, na? Jan und Kjeld, René Collo, dann Manuela, Silvio Francesco, die Strandjungs, Peter Beil, Peter Kraus, Gigi Anderson und. Wir hören jetzt die Variante von Phil und John. Na? Die sind damals aufmöpfig, ja, in der Hitparade beim Dieter Thomas Heck aufgetreten. Ja. Man hat genau geguckt, was die machen, weil die haben immer Faxen gemacht. Ja. Sollten sie nicht. Außerhalb, ja, der Struktur haben sie sich benommen. Das war früher schon ein Skandal. Heute grinsen wir darüber. Da sind sie. Ich finde es schön, dass ihr da seid. Wünsche euch einen tollen guten Morgen und für die nächsten knapp eine guten 50 Minuten bin ich euer Gastgeber. Ach, wer ich bin, wollt ihr wissen? Kein Problem. Ich stell mich vor und dann singt Phil und John.
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0: Phil und John und hello, Mary Lou, 8 Uhr und na gleich 12, paar Sekündchen fehlen noch, 12 Minuten, sprich 3 Minuten vor Viertel 9. Bellini, ah, jetzt gibt's wie weit wollte ich sagen? Sambaklänge kann man durchaus sagen, ja. Aus weit, weit entfernten Ländereien. Bellini und Samba de Janeiro. Na, bitteschön.
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0: Genau, mit Lachen am Ende. Bellini, Samba de Janeiro. Rhythmisch betonte Klänge hier am frühen Morgen in der Sendung Der Morgen mit Gernot. Und das Ganze um 8:15 Uhr. Das heißt, dann analog 8:45. Jetzt gibt's eine schöne Cover-Variante und zwar im Original zum Beispiel, den singen mehrere Country, überlege ich gerade, Country-Eckgrößen. Einer fällt mir sofort ein, Alan Jackson, ne? Summertime Blues. Habe aber schon mehrere gesungen, diese Nummer, die hören wir jetzt in Deutsch, ne? Ernst Schulz. Richtig wie Schulz geschrieben, ja mit TZ, also echtes Schulz. Ha, kannst du mal sehen. Summertime Blues in Deutsch. Gleich in wenigen Sekunden geht's los.
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0: Unter anderem Alan Jackson gab das Ding einen schönen Erfolg. Ernst Schulz mit TZ am Ende, Summertime Blues, hier in der deutschen Fassung. 8 Uhr und 20 Minuten, ganz genau und glatt halb. Quatsch, 10 vor halb, Entschuldigung, 10 Minuten vor halb 9 haben wir es. Ja, ich merke immer, da ist immer die Konzentration nach, ne? In der dritten Stunde, Quatsch, versammelt er sich viel. Naja, gut, hat den Vorteil, dass ihr wisst, hier ist keine KI. Der ist echt der Kerl hier hinter den beiden Mikrofonen, der sehr amüsiert wie Bolle auf dem Milchwagen für euch. Montags bis Freitags von 6 bis 9 Uhr live da zu sein. Es gibt keine Konserve, nur die nächtliche Wiederholungssendung. Und die wird auch immer angesagt. Auch jetzt sage ich sie gerade an, von 3 bis 6 Uhr Montag bis Freitag ist die Wiederholungssendung vom Vortag. Ne? Ansonsten ist das hier live. Ne? Ich denke mal, die Leute, die Radio hören, überhaupt noch Radio hören, wo wir mal davon ausgehen, die finden das nicht lustig mit einer aufgezeichneten Sendung. Und man merkt es ja auch, weil denn der Moderator erstens, wie jetzt eben, keine Versprecher hat. Null. Irgendeine KI ist da. Und bei einer Aufzeichnung, wenn man sich versprochen hat, fängt man von vorne an, diesen Take neu aufzunehmen. Das ist ein Fehler. Man sollte manche Fehler drin lassen, zum Beispiel. Naja, und denn tagesaktuelle Themen werden ja gar nicht genannt bei einer Aufzeichnung, ne? Weil der einen Tag vorher aufgezeichnet hat oder 3 Tage vorher. Das ist nicht zielführend. Wir hören den Beitrag und dann gibt's Madonna mit Material Girl. Schöne Nummer aus den 80ern. Los geht's.
1: Ein Schwein ist in erster Klasse mit einem Flugzeug der US Airways von Philadelphia nach Seattle geflogen. Zwei Frauen hatten darauf bestanden, ihren therapeutischen Begleiter mit ins Flugzeug zu nehmen. So viel Schwein wird es aber nie mehr haben, beteuerte ein verlegener Pressesprecher der Fluggesellschaft am Samstag. Es wird niemals mehr vorkommen. Die beiden Frauen hatten das Bordpersonal davon überzeugt, dass ihnen das Schwein von einem Arzt als Therapiehelfer verschrieben worden sei, einem blinden Hund ähnlich. Solche nützlichen Gefährten dürfen mitfliegen. Zum Beweis legten die Frauen eine ärztliche Bescheinigung vor, berichtete die Zeitung Philadelphia Daily News. Das Schwein ging also gemeinsam mit 200 Passagieren auf die 6 Stunden lange Reise. Es saß meist friedlich auf dem Boden der ersten Reihe in der ersten Klasse. Doch nach der Landung wurde der therapeutische Begleiter wild, rannte quiekend durch den Jet und versuchte, ins Cockpit vorzudringen. Die Mitreisenden waren nicht amüsiert, wie es hieß.
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0: Madonna! Ja, ich bin ein bisschen neidisch, ne? Sie sucht immer Jüngere, aber mich, jungen Menschen, hat sie noch gar nicht entdeckt. Da müssen wir nochmal drüber reden. Material Girl um 8 Uhr und 27 Minuten. 3 Minuten vor 8:30. Spüren wir noch einen Titel und dann wenden wir uns dem Wetter zu. Leinemann und die Tuten mit der Tute. Genau, mein Tutut.
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0: Tut, tut, tut, tut. Genau so ist es. Leinemann, mein Tut, tut. Um 8.31 Uhr. Eine Minute nach 8:30. Jetzt hören wir das Wetter, die Wetteraussichten. Ne? Ein paar Verbrauchertipps, wie immer, können sich anschließen um 8:30. Und dann gibt's John Jett and the Black Hearts. Und nein, nicht I Love Rock'n'Roll, sondern Bad Reputation. Das Ding ziehen wir uns rein. Zuvor gucke ich mal, was der Kurt wieder für ein Wetter gebracht hat. Wir gehen gucken. Und zwar zu den 16 Landeshauptstädten der 16 Bundesländer. Und da sieht's wie folgt temperaturmäßig aus. Oh, ich mache das ein bisschen größer. Ihr wisst ja, alte Männer, wegen Brille und so, habe ich nicht auf, aus Eitelkeit, ist klar. Also ohne Brille. Wir lesen ab. Berlin, 17 Grad wechselnd bewölkt. In Bremen, 15 Grad stark bewölkt und böiger Wind dazu. Dresden, 19 Grad bewölkt. Düsseldorf, 15 Grad stark bewölkt. Erfurt, 18 Grad stark bewölkt. In Hamburg, 16 Grad stark bewölkt. Das gleiche gilt für Hannover, 16 Grad. Und stark bewölkt. Böiger Wind und nachlassender Regen in Kiel bei 15 Grad. In Magdeburg 17 Grad stark bewölkt. Mainz 18 Grad, etwas Regen möglich. München 16 Grad und sonnig. In Potsdam 17 Grad wechselnd bewölkt. Saarbrücken 17 Grad und leichter Regen. Schwerin 15 Grad stark bewölkt. Stuttgart 18 Grad und stark bewölkt. Und wie immer zum Schluss Wiesbaden, 17 Grad, einsetzender Regen. Kurt, rein ins Glas, zack, zack, hopp, hopp, runter die Leiter, Deckel drauf. Nee, erst, warte mal, wie war das? Deckel auf, heiß Wasser drauf, Deckel wieder zu. Oh, dann gibt's hier gekochten, hier Garten, ja, ja. Blanchierte Froschschenkel. Also Gernot, du Tierquäler, du.
1: Ziemlich viele Wolken sind heute Morgen am Start und von Westen her kommt schon einiges an Schauern und auch kräftigen Gewittern rein. Im Südwesten regnet's teils länger. Bis zum Nachmittag bleibt's Richtung Lausitz noch freundlicher und trocken. Sonst wird's unbeständig. Die Höchstwerte liegen zwischen 16 und 26 Grad. Morgen gibt Sonne und Wolken, ab und zu ein Schauer, maximal bis 22 Grad.

0: Einem habe ich jetzt gerade ein Grinsen ins Gesicht gezaubert mit der Nummer von Joan Jett und the Blackhearts und Bad Reputation. Peter. Peter aus der Viertore-Stadt, der freut sich über so eine Musik. Ja, seine Sendung Musik für Erwachsene, die hat ähnlichen Inhalt immer. Ja? Also für Leute, die wissen, wie man sein Haar schüttelt und wie man eine Luftgitarre benutzt. Die sind bei Musik für Erwachsene und dem Peter aus der Viertore-Stadt genau richtig. Und die Weichgespülten, die bleiben bei mir in der Sendung der Morgen mit Gernot und hören jetzt hier um 8 Uhr und 37 Minuten, 7 Minuten nach halb neun, De Busch. Du bist keine Mona Lisa. Nee, ich nicht, ich bin ja ein Kerl. Ich bin denn, ja, Monata? Gernot, lass es.
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Ich musste gerade noch so ein bisschen schmutzig, habe noch was anderes gelesen. Ich war noch nicht ganz fertig bei den Geburtstagen, aber jetzt wenden wir uns den Geburtstagen zu. Heute ist der vierte Juni 2026. Genau, heute haben folgende bekannte Personen Geburtstag. Ja? Poldi, ja, Lukas Podolski. Der deutsche Fußballnationalspieler und Weltmeister 2014 unter anderem wird heute 41 Jahre alt. Des Weiteren die gut aussehende US-amerikanische Schauspielerin und Regisseurin und Filmproduzentin sogar Angelina Jolie, ne? Heute 51 Jahre alt. Guck an. Was gibt's noch Schönes? Ah ja, hier, guck, Jürgen Sparwasser, ne? Weil wir ja gerade bei Poldi waren, ne? Sowas gab's in der DDR auch, ne? Richtige Fachleute, die Fußball spielen konnten. Ehemaliger deutscher Fußballspieler, Jürgen Sparwasser, der wird heute 78 Jahre alt und er hat dem kapitalistischen Klassenfeind namens BRD den Todesstoß gesetzt. Ja, der DDR Kicker hat den Schuss gemacht. Genau, 1974 oder so war das. Bumm, Tor, 1-0 für Germany. Aber East Germany, etchi, etchi, etchi. Und die haben geguckt, haben die geflucht, die... Wessis? Gernot, du baust ja hier eine Mauer auf, du Böser. Damals war die Mauer noch zu. Also, ja, da flog der Ball über die Mauer rüber und zack, ins Tor der BRD. Und logischerweise hat natürlich die DDR-Regierung das ausgekostet. Wochen, Monate und Jahre hat man immer darauf hingewiesen, BRD, Fußball spielen? Ihr Dödels, wir Ossis könnt's besser. Da ist der Beweis. Oh, jetzt gibt's Schiffsstrom. Ist mir aber real, soll ich mal sagen. Hab ja keine Ahnung vom Fußball. Ha, aber den fand ich trotzdem gut. Und jetzt Ricky Shane, französischer Schlagersänger. Wäre. Vorher ist er ja leider von uns gegangen. Hätte heute auch Geburtstag gehabt, 1944 geboren. Den hören wir jetzt auch. Und zwar zusammen mit den Cornelian Singers. Mami Blue, ich denke mal, einer seiner bekanntesten Titel. Ne? Deutsch und nicht deutsch und wie auch immer hat er das Ding eingesungen. Hier hören wir eine nicht deutsche Variante. Ja. Und jetzt hau ich ab, wa? Fußballfans sind jetzt alle sauer mit mir, wa? Macht nichts. Tangiert mich peripher.

0: Geburtstagskind des Tages, Ricky Shane, ja, und Mami Blue. Das ist auch durchaus einer seiner bekanntesten Titel. Der hat auch in Deutsch eingesungen, hören wir vielleicht demnächst dann irgendwann mal. Hier bei mir in der Sendung Der Morgen mit Gernot. 8 Uhr und 49 Minuten, 4 Minuten nach 8:45. Gleich hören wir den Markus, ja, von 9 bis 12. Er ist schon aktiv, ja, hat mir schon Kaffee nachgeschenkt, finde ich sehr, sehr gut, ne? Ich habe ihm heimlich eine Prise Salz, eine, ja, nicht den Kaffee versalzen, sondern nur leicht würzen, hat er nicht gesehen, eine Prise so rein, in seine Tasse rein und er kostet und sagt, boah, Gernot, der Kaffee, also den du machst, den kriege ich ja nie so hin, der schmeckt ja fantastisch. Ja, ich sag, siehste, ja, Kunst kommt von Können, habe ich ihm gesagt, ne? Seitdem an hat er gesagt, ja, jetzt musst du immer den Kaffee kochen. Oh nee, ich mir ins eigene Fleisch geschnitten. Ich werde es ihm vielleicht irgendwann verraten, dass da eine Prise Salz mit drin ist. Wir hören gleich Christina Bach reden, ist Silber und Küssen ist Gold, aber vorher muss ich den ja noch loswerden. Ja, da gab es also eine Veranstaltung der Alternative für Deutschland und der Hotelier im Kreis Olpe sagte dieser dann ab. Aber der Schiss hatte, ne? Ist ja klar. Ah ja, Riesen-Shitstorm und Nein und Böse und so drum und dran. Ich denke mir, richtig, prima. Und nun noch, aber pass auf, alle AfD-Wähler brauchen keine Steuern mehr zahlen. Was? Wieso das dann nicht? Da ist doch faschistisches Nazi-Geld. Klammer auf, Sarkasmus, Ende. Klammer wieder zu. Wie kann denn der gute linksgrüne Staat dieses Nazi-Geld nehmen? Das geht doch gar nicht. Oder? Hohegger, Sie sind raus.
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0: Christina Bach, Reden ist Silber und Knutschen Jolt. Richtig, 8:55 in der Zwischenzeit, 9:05. Ich übergebe jetzt den Staffelstab meinen sehr geschätzten Kollegen Markus. Ja, der scharrt schon mit den Hufen. Ich freue mich auf 3 Stunden Sendung mit ihm. Ich hoffe, ihr auch. Bis ran an die Brandenburg-Hymne haben wir noch Blind Date, Your Heart Keeps Burning und ich mache wie immer den Fisch. Diener nach links, Diener nach rechts. Tschüss, tschüss, ihr Lieben. Macht's Schmugge. Bis morgen früh 6:00. Euer Gernot aus dem schönen Märkisch-Oderland.
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Zum Schluss der Niederlande-Playlist hört ihr nochmal Peter Kölewin and Zinn Rockets mit seiner deutschen Version von Angeline.

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0: mit Alexander Tauscher. Ich grüße Sie. Diesmal geht es nach Fuerteventura auf die Insel des Windes an den Strand der Kanaren. Kajak, Surfen und Wellenreiten. Wir treffen Liebhaber dieser Sportarten. Ein Besuch auf einer Aloe Vera Farm steht an und wir sprechen über eine Insel mit mehr Ziegen als Menschen. Diese Menschen haben wir vor Sneak vorgelockt.
1: Hola, mi nombre es Sara Cabello. Estoy aquí en la finca Vidaloe, en Agua de Bueyes de Fuerteventura.
2: Hola, mi nombre es Juan José de Medialdea. Soy el dueño de Restaurante Salvaje.
3: Hola, mi nombre es Judith Patillas.
4: Hi, my name is Troy Black. I'm representing here Surfers Island on Fuerteventura.
5: Hola, soy Jenny de Ecaya Canarias. Hablamos aquí de Tagajalejo.
6: Hola, muy buenas tardes a todos. Bienvenidos a Fuerteventura. Mi nombre es Ana y espero que os va a gustar la historia de Iberostar Selection Fuerteventura Palace.
0: Der Palast ist unser Basiscamp. Bei uns gibt es wie immer First Class Holiday. Also viel Spaß. Gleich geht's los.

0: kanarische Grüße sende ich heute von den Inseln des ewigen Frühlings und im speziellen Fuerteventura hier in der Radioreise mit Alexander Tauscher. Einer der beliebtesten Orte der Insel ist Costa Calma mit seinem breiten Strand und den vielen Hotelanlagen. Wenn man über die wüstenähnliche Landschaft im Osten der Insel fährt, dann wirkt Costa Calma wie eine grüne Oase. Kitesurfen ist der Paradesport an diesem Abschnitt der Küste. Wer das Kitesurfen oder auch das Wellenreiten lernen will, der ist bei Surfers Island in Jandia richtig. Lehrer unterrichten hier in 6 Sprachen, darunter Deutsch, Englisch und Spanisch. Nach einem Training traf ich den Leiter der Surfschule, Troy Black. Er stammt aus Manchester in England und ist als Kind in Südspanien an der Küste Andalusiens nahe Granada aufgewachsen.
1: As a child, once I was, I think, 4 years old, 5 years old, and I've been in Spain more or less ever since.
0: Er ist im Alter von 4 oder 5 Jahren nach Spanien gekommen und ist seitdem in Spanien. You came to Spain because your parents moved there from Great Britain?
1: So my mom wasn't a big fan of the UK.
0: Ihre Mutter war nicht gerade ein großer Fan von Great Britain und deswegen ist sie nach Spanien gezogen und er und seine Schwester hatten keine andere Wahl.
1: We didn't have a choice, but we're happy about her decision.
0: But I think it was nice for you because you came from rainy England then to sunny Spain.
1: Yeah, it was really perfect decision she took.
0: Es war eine gute Entscheidung, wenn er aus dem regnerischen England ins sonnige Spanien kam. Er hat viele Möglichkeiten da gehabt.
1: Couldn't have asked for a better way.
0: And there you learned yourself to kite and surf on the Andalusian coast?
1: On the Andalusian coast, I was learning how to sail.
0: Im Alter von 5 oder 6 Jahren hat er das Segeln gelernt an der Küste Andalusiens und anschließend das Windsurfen.
1: And then I was starting to windsurf. After that, I was only sailing and windsurfing back then, and I started kiting actually when I came to Fuerteventura 2016.
0: Er hat dann also viele Jahre lang nur Wind gesurft, bis er im Jahr 2016 nach Fuerteventura kam.
1: In Andalusia, we were working always only in the summer season, and I looked for a job during the winter.
0: In Andalusien als Lehrer für Windsurfen und für Segeln ist er an seine Grenzen gestoßen, denn dort konnte man nur in der Sommersaison unterrichten. Und als er hierher kam nach Fuerteventura und entdeckte, dass man hier das ganze Jahr über am und im Wasser sein kann, war er hin und weg. Und das war von der Location her die Liebe seines Lebens. So, it was the love of your life, this island, yeah?
1: Yeah, yeah. Oh, I felt directly completely comfortable. So Surfers Island was set up in 2008 from Chris, a German guy from Berlin originally.
0: Chris aus Berlin hatte diese Surfers Island im Jahr 2008 gegründet. In der Zeit von Corona hat er sich entschieden, das Geschäft aufzugeben und da hatte dann Troy Interesse gehabt, hat Kontakt aufgenommen mit Chris, der bis dahin unter anderem auch Bikes für die Vulkanerkundungen hier auch ausgeliehen hatte und hat dieses Geschäft dann übernommen.
1: We were looking to set up a school, so we ended up communicating with Chris and we took it over. From them. We're just offering kitesurfing and surfing, but it's always only these two sports.
0: Sie bieten hier Kitesurfen und Surfen an. Das ist immer gut, wenn Wind ist, kann man Kitesurfen und wenn kein Wind ist, normales Surfen hängt immer auch ab von der Ebbe und der Flut.
1: Working really good. If it's not, the surfing is amazing, and always we're following with the tides. Surfing out on the waves, we're always choosing between 3 different spots here.
0: So für das Surfen, also das Wellenreiten, suchen Sie sich 3 Spots aus, entweder La Pared, Esquinze oder Cruz Roja, also da, wo die stärkere Brandung ist, gehen Sie zum Wellenreiten hin.
1: The beach of Esquinzo or La Pared. So we always choose depending on the best conditions that we're finding, and we're always going at low tide.
0: Sie starten immer in der Zeit der Ebbe, dass man auf einer Sandbank starten kann, dass die Anfänger quasi von der Sandbank aus die Welle mitnehmen können.
1: When they're getting the right moment. Kiting, we're always going. We're kiting here in the lagoon of Sotavento.
0: Und fürs Kitesurfen gehen Sie hierher an die Bucht von Sotavento Beach, ein idealer Ort zum Kites.

0: Surfen immer in kleinen Gruppen.
1: But it's really perfect. We've always got small groups with us, because we've got the two mountains, Mountain of Cardón and also here.
0: Sotavento Beach liegt zwischen zwei hohen Bergen hier auf der Insel, zwischen diesen immer dieser Wind hindurchkommt, immer auf die Bucht, und deswegen hat man immer da die Möglichkeit zum Kiten.
1: So the wind's always getting a good acceleration.
0: How long does it take to learn to kite?
1: For the majority of people that we have with us, generally they need 4 to 5 days of kite lessons.
0: In 4 bis 5 Tagen kann man zumindest die Sicherheit erlernen, gut zu stehen auf dem Brett. Beim Kitesurfen ist es nicht, dass man schon in den tiefen Ozean hinein kann, aber zumindest, dass man sich in dieser Sphäre bewegen kann, und das dauert etwa 4 bis 5 Tage.
1: They're generally under enough control to be able to start to practice after that. Some people are faster, some people take a little bit more time, but yeah, always we're going slowly, safely.
0: Einige sind schneller, andere brauchen mehr Zeit. Also man geht hier immer langsam und natürlich mit Sicherheit aufs Wasser hinaus.
1: Kiting is really, once you learn the basics, I would say after that.
0: Kitesurfen ist ein Sport, wenn man einmal die Basics gelernt hat, kann man sich sehr schnell weiterentwickeln und wird dann auch schneller und besser, wenn man einmal diese Grundlagen erlernt hat.
1: So surfing is quite different. So from the first day you go surfing, you're directly in the action, in the fun with the wave.
0: Beim Surfen ist es so, dass man sofort in Aktion ist, sofort in der Welle. Wenn es eine kleine Welle ist, okay, aber wenn es schon eine große Welle ist, die ankommt, dann hat man ganz schön zu kämpfen, und das hängt eben immer auch von dieser Strömung ab.
1: With more wind and it suddenly gets really hard again, even if you're at a higher level. We start on the ebb, so we have the lower tide, just so everything's more controlled, so we have less current.
0: Man beginnt in der Zeit der Ebbe, da wo das Wasser flach ist, wo die Strömung schwach ist, und geht dann je nach Kondition hinaus zu den höheren Wellen, die man hier die grünen Wellen nennt.
1: Waves further out that are a bit bigger, and then you start to surf also what we call green waves. Ideally, if we're starting up, if you're finding anywhere between half a meter to a meter, this is perfect already.
0: Zwischen einem halben und einem Meter, das ist die perfekte Welle quasi zum Wellenreiten, zum Starten auf diesen grünen Wellen.
1: And then here on the island, when you see people getting good at surfing.
0: Aber wenn man hier auf der Insel mal schaut, die Menschen surfen Welt auf Wellen, die 3 Meter sind.
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1: Exactly. It's in La Palette, you have strong currents. You need to.
0: La Palette beispielsweise eben, das hat große hohe Wellen. 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

0: Bienvenidos a Fuerteventura. Willkommen auf der Insel des Windes am Strand der Kanaren. Alexander Tauscher hier mit der Radioreise. Wir haben unsere Zelte im Südosten von Fuerteventura an den schier endlosen Stränden bei Morojable aufgeschlagen. Dieser einst kleine Fischerort hat einen Hafen, von dem man mit einem Schiff in rund 2 Stunden die benachbarte Insel Gran Canaria erreichen kann. Von hier aus kann man am Strand bis zum Ort Jandia laufen oder auch joggen, denn hier verläuft ein langer Parcours, an dem sich nicht nur Touristen, auch viele Einheimische in Form halten. So auch Judith Padilla, die Chefin der Animation im Iberostar Selection Fuerteventura Palace. Wir springen mal zwischen den Sportarten und auch den Sprachen.
1: Die Leute kommen hier mit diesem Objektiv. Sie laufen und können eine gesunde Urlaub machen. Haben wir eine schöne Straße hier unten, wo unser Strand ist, können wir bis Morojable gehen.
0: Wie viele Kilometer kann man joggen hier?
1: Können wir 8 Kilometer machen, nur Straße. Und am Strand können wir auch noch ein bisschen laufen, noch ein bisschen weiter.
0: Viele joggen ja auch direkt am Strand.
1: Weil hier ist es sehr heiß, dann können sie ein bisschen Springt ins Meer machen und wieder laufen. Ja.
0: Und Springt ins Meer ist ja auch schon der Stichwortgeber für die vielen Wasseraktivitäten. Then let's switch into English. Let's speak about the water activities, starting with the diving here.
1: The diving here, down in the town, we have a very important company.
0: Es gibt hier am Ort eine Unternehmung, die also Tauchgänge anbietet und man kann dort Tauchgänge buchen, all das Equipment auch buchen.
1: Where people can book their courses and they can do everything with them.
2: Crecí en una isla situada en el Atlántico, rodeada de arena en un paraíso mágico, donde las personas...
1: Können Sie auch buchen, die Kurse und auch mit einer professionellen Person machen? Oder können Sie auch selber machen? Mit der Taucherbrille haben wir viele Fische und viele Natur im Meer. Ist auch schön, dann können Sie ja beides machen. Können wir auch Rochen sehen, manchmal Delfin, Turtles, I know in German.
0: Schildkröten?
1: Schildkröten haben wir auch.
0: Stachelrochen, Schildkröten, all das kann man sehen. Wie weit muss man aufs Meer gehen, um das zu sehen?
1: Ist nicht weiter. Wir sind glücklich hier, weil wir müssen nicht viel Tauchen machen, ist nur schön dabei. Wir springen ins Meer und es ist schön da vorne. Dann 5 Minuten schwimmen oder 2 Minuten und haben wir die ganze Natur dabei.
0: Wow, kann man auch Delfine springen sehen hier?
1: Die Delfine, ja, manchmal, nicht immer. Viele Male können auch Delfinfamilie sein.
0: Und die tauchen, auf welche Tiefe tauchten die hier im Ozean?
1: Im Ozean ist es weniger als 1 Meter. Sind alle schön dabei.
0: Also reicht im Prinzip Schnorcheln bereits?
1: Oder ja, ja.
0: Wie sieht es aus mit größeren Wale beispielsweise?
1: Wale ich habe noch nicht hier gesehen. Aber vielleicht jemand hat Glück und kann ein Wal sehen.
0: Und natürlich, wir sind am Atlantik, es ist ja ein wilder Ozean. Gibt es Haie hier? Muss man Angst haben vor Haien?
1: Haben wir ein kanadische Haie, aber ist ganz freundlich, sehr nett und ist nicht gefährlich, dann bitte keine Sorgen.
0: Der kanarische Hai ist freundlich, sehr
1: ja,
0: schön.
1: Ja, genau,
0: sehr
1: wie schön. Die kanadischen Leute, wir sind alle freundlich und
0: auf
1: alle
0: jeden
1: nett,
0: Fall,
1: oder?
0: Genau. An Land wie im Wasser. Sehr
1: ja.
0: Gut zu wissen.
1: Können
0: also.
1: Wir nicht gefährlich schwimmen machen.
0: Schwimmen, das Stichwort. Ich meine, es sind hier an der Ostküste die Wellen nicht so hoch wie in La Parret. Also da ist ja richtig die Brandung. Hier, wir hören es im Hintergrund, ist das Meer einigermaßen ruhig. Es gibt Wellen. Hängt
1: ja.
0: Das ab von Ebbe und Flut? Wie ist das?
1: Normal, Süden Ozean ist ein bisschen besser. Weil haben wir nicht große Welle. Das ist auch wichtig, auch für uns. Weil die Leute kommen hier manchmal schwimmen oder manchmal schwimmen nicht. Und viele ältere Leute kommen zum Spazieren und möchten auch nicht viele Wellen haben.
0: Die Wassertemperatur ist immer etwas frischer hier, obwohl wir ja sehr südlich sind auf der Höhe von der Sahara und trotzdem ist das Wasser kalt.
1: Ja, ist kalt, aber im Sommer haben wir auch gute Temperatur, 20 Grad, 21 Grad und ist auch natural, also ist ja. Auch schön.
0: Ein weiterer Sport, den man hier sehr oft sehen kann, ist Windsurfen.
1: Windsurfen haben wir auch unsere World Cup. Ist in Sotavento, wo kommen internationale Leute hier und machen eine richtige Kompetition, Europäer-Kompetition. Und machen sie es hier in Sotavento. Und in Corralejo auch haben wir viele Windsurfen-Leute, haben wir auch Windsurf-Club.
0: Genau, Windsurfen-Weltcup und Kitesurfen ist bei euch ein und dasselbe, ja?
1: Ja, das ist selber. Man können wir normales Surf machen, Kitesurf und Windsurf machen. Auch speziell ist dieser Strand für Surf, weil die Wellen sind nicht sehr groß, aber können sie auch Spaß machen.
0: Wann ist die beste Zeit zum Surfen? Gibt es da besondere Tageszeiten oder auch Jahreszeiten, wo
1: der beste
0: Wind ist?
1: Normalerweise im August. Haben wir sehr starke Wind, haben wir besser Welle für diesen Sport machen.
0: Ist es dann der Nordwind, der trockene im August?
1: Richtig, ja. Dieser Nordwind und kommt ein bisschen stärker als normalerweise.
0: Ab und zu gibt es ja den Kalima, das ist ein Wind, der aus der Sahara weht. Also ja. Auf dem Augenblick spüren wir ihn.
1: Ja, wenn wir Kalima, ist es Sahara-Sand, das ist richtig, aber das macht unsere Temperatur ein bisschen warmer.
0: Der Sand bringt die Wärme.
1: Haben wir warmes Wetter und können wir ein schönes Urlaubszeit hier machen.
0: Sahra, das war ein kleiner Gruß aus der Sahara von Khaled. Diese kleinen Sandpartikel im Wind Kalima, die wirbeln aus Afrika über den Atlantik und drehen sich dann mitunter je nach Wind über den gesamten Archipel der Kanaren, habe ich auch so erlebt. Der Himmel ist dann je nach Sand mal goldgelb oder auch leicht grau, aber nach ein paar Tagen, da verzieht sich dann dieser Sandwind Kalima wieder.
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0: dass es die Radioreise, die neue Horizonte öffnet und damit Reiselust wecken soll. Im Studio Alexander Tauscher, herzlich willkommen hier bei uns in dieser Show. Heute sind wir am Strand der Kanaren, so wird nämlich Fuerteventura bezeichnet. Keine andere Insel des Archipels hat so viele und so lange Strände wie Fuerteventura. In Summe ziehen sich 150 Kilometer weiße oder helle Sandstrände um dieses Island. Der Atlantik, der weiche Sand, der fast stetige Wind und die vielen Sonnenstunden machen diese Kanareninsel zum idealen Ziel für den Badeurlaub. Dabei hat Fuerteventura verschiedenste Strände, von den weiten flachen Küsten im Südosten bis zu den wilden Steilküsten auf der Westseite. Es gibt Strände mit der blauen Flagge und allen Annehmlichkeiten oder auch den kleinen unberührten Strand in der Nähe eines Fischerdorfes. Fuerteventura bietet das ruhige Meer wie auch tosende Wellen und damit Wassersport aller Art. Auf der Halbinsel Chania beginnt nun unsere Reise mit Ana Maricic, die aus Kroatien stammende stellvertretende Direktorin des Iberostar-Selection Fuerteventura Palace. Die freut sich über unseren Besuch, wie auch Pepe Benavente.
1: Bueno, pues aquí llega mi homenaje especial para toda mi gente de Fuerteventura.
2: Bienvenidos a Fuerteventura. Hier, Sie können die ganzen Jahr Sonne genießen, auf Strand gehen, schwimmen und können wir nicht vergessen, auch ganz gut essen.
0: Ganz gut essen in diesem Fischerdorf, was ja noch ein Fischerdorf geblieben ist. Es war eines und trotz des Tourismus hat es noch den Charme eines Fischerdorfes behalten, Anna.
2: Ja, Orohable kann man tauchen und kann man auch da Fische sehen. Gibt es auch die Möglichkeit, die Schildkröten zu sehen, weil da sind auch Pfleger, welche gucken nach die Schildkröten und dann nachher lassen auch ins Meer.
0: Schildkröten ist das eine, was man sehen kann, aber vor allem eben der Hafen, also der Hafen von Orohable. Was erlebt man da am Hafen?
2: Erstens würde ich sagen, dass sie gehen da und besuchen unsere Fischer, weil die Fischer verbleiben auf Insel, die gehen jeden Tag und sie können den ganz frischen Fisch zu bekommen. Unterschiedliche von jähriger Zeit gibt es Sama, Cerne.
0: Und den Charme von Orohable machen ja diese vielen kleinen Fischrestaurants aus, also viele Cafés. Und gerade wenn man dann am Meer sitzt, hat man ja wirklich den Blick von den Häuschen, von den Cafés aufs Meer raus.
2: Da gibt es viele Restaurants

0: viele Bars und auch viele Geschäfte. Sie können da eine ganz lange Spazierung machen von Hotel. Sie können direkt zum die Hafen auch kommen oder Sie können durch Strand oder gibt es eine Fußgängerzone. Sie können auch joggen, Sie können morgens gehen und dann Sonnenaufgang erst gucken oder die Sonnenuntergang.
1: Die Sonne geht ja hier im Osten auf, also auf der Ostseite. Das heißt, wenn man hier sehr früh aufsteht, hat man dieses Glück, den Sonnenaufgang zu sehen. Und wenn man dann etwas vorüberläuft von Morochable Richtung Leuchtturm, sieht man dann Richtung Westküste auch schon Sonnenuntergang.
0: Da haben wir auch einen Leuchtturm, welcher ist seit vielen Jahren da und hilft unseren Fischern, zurück zu Hause zu kommen. Ich würde auch sagen, dass noch ein bisschen weiter gibt es Punta de Jandia und Covete, welche sind ganz wichtig für die Geschichte für unsere Insel. Und da man kann genießen ganz pure Natur.
1: Dieser Leuchtturm markiert ja auch den Südpunkt von Fuerteventura. Wenn man rüberschaut, bei sehr gutem Wetter kann man Gran Canaria sehen.
0: Richtig, ja.
1: Und sieht dann ja auch schon die Westküste von Fuerteventura von da aus.
0: Richtig.
1: Hast du noch einen besonderen Lieblingsspot in Morochable, wo du gern hingehst?
0: Auf jeden Fall auf Strand. Wir haben ein Glück, hier zu bleiben.
1: Es ist ganzjährig warm hier, ja. Also ich meine, die Winter sind natürlich etwas kühler, aber man kann auch im Januar, Februar am Strand laufen.
0: Ja, auch im Dezember, auch für neues Jahr.
1: Also Weihnachten, Silvester auf Fuerteventura. Etwas nördlich von Morochable liegt dann ja schon der Urlaubsort Jandia, ist ja verwachsen. Jandia ist ein sehr touristischer Ort mit vielen Geschäften, auch Hotels.
0: Jandia ist eine Halbinsel, nicht nur eine Stadt. Das ist die Naturgeschutzplatz. Ganz wichtig ist Wettland.
1: Wir haben also hier ein Wattland, also da, wo das Meer sich in den Sand hineingespült hat.
0: Mit unserer Flora und Fauna, welche ist auch geschützt. Und mit Ebbe und Flut kann man das gut sehen. Und, Meer kommt ganz hoch und kann man
1: sehr gut sehen, weil auch diese Büsche, wir haben so hinter den Dünen ein grünes Buschland und das verwandelt sich in ein kleines Seenland. Jandia, die Halbinsel, die den Süden von Fuerteventura markiert. Und auch hier gibt es einen Leuchtturm, einen nicht so pittoresken, aber einen sehr markanten.
0: Ganz neben Jogging. Strecke. Da kann man direkt zum Meer kommen. Gibt es einen Platz auch etwas zum Essen und zum Genießen neben Leuchtturm. Und in vorne sind auch viele Geschäfte.
1: Etwas weiter nördlich schließt sich der Sotavento Beach an, Anna. Das ist ja der Strand, der dieses Fotomotiv von Fuerteventura ausdrückt. Ja, diese Landzunge aus Sand, die sich in den Atlantik hinein windet und gerade auch bei Sonnenaufgang ein wunderbares Bild hier bildet.
0: Sotavento ist ganz schönes Platz, wo kann man genießen, auch spazieren, weil da sind so kleine Dünen. Nicht so wie in Coralejo. Durch Sommerzeit, wir haben da ein bisschen Wind. Unsere Gäste auch da genießen Windsurfen und Kitesurfing.
2: Wie man an diesem Strand das Kitesurfen lernt, das lassen wir uns später von einem Sunny Surfboy erklären und treffen zuvor eine Frau, die nicht nur Männer gesund hält, die eine echte Wasserratte ist am Strand von Fuerteventura.
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1: Willkommen in der zweiten Stunde. Es ist die Radioreise, die Reiselust mit Alexander.

0: erklärte uns die aus Berlin stammende Janine.
1: Wir befinden uns in Tarajalejo, das ist ein ganz kleiner Ort.
2: Wie man sich's vorstellt, kleine weiße Häuser, blaue Häuser. Hier ist der Strand relativ dunkel, also dunkle Steine, dunkler Sand.
1: Ein paar Restaurants direkt in erster Linie am Strand, eine Strandpromenade und viel, viel mehr ist hier gar nicht. Ein Hotel gibt's hier und ansonsten viele kleine Apartments. Ist nicht so ein touristischer Ort. Schon viele Einheimische, die hier leben.
2: Das ist doch schön, dieses Authentische eben.
1: Auf jeden Fall, ich liebe den Ort. Ist auch immer ganz andere Temperatur hier als teilweise im Rest des Südens. Wir sind hier viel windgeschützter, hier ist es wärmer, vor allem im Sommer noch mal viel wärmer als zum Beispiel an der Westküste.
2: In diesem ruhigen Ort gibt es ja noch einen knirligen Laden, euer Kajak-Ausleih. Geschäfte. Und ihr habt besondere Kajaks, Jenny.
1: Unsere Kajaks sind zum einen durchsichtig, das heißt, wir können durch das Kajak hindurch den Meeresgrund sehen. Das ist schon aufregend, aber zusätzlich sind sie auch noch elektrisch. Wir fahren mit elektrischen Motoren, wir müssen nicht paddeln und dadurch ist die Exkursion, die wir anbieten, sehr entspannt.
2: Also keine sportliche Aktivität in dem Sinne?
1: Nicht wirklich. Und dadurch aber für jede Altersklasse geeignet. Ne, ab 6 Jahren nehmen wir Kinder mit. Und wir hatten auch schon über 90-Jährige im Kajak. Auch schon Leute, die gar nicht laufen konnten oder nur einen Arm hatten. Also ist tatsächlich für alle geeignet.
2: Wie viel passen rein in einen Kajak?
1: 2, obwohl wir schon meistens die Erwachsenen trennen, von der Größe, vom Gewicht her. Dass die Erwachsenen alleine fahren und ein Kind kann auch vorne mit rein.
2: Wo geht eure Kajaktour hin? Ich meine, hier der Hafen ist relativ bescheiden, aber ihr habt ja so noch Ecken und kleine Buchten, die ihr ansteuert.
1: Wir gehen hier vorne in der Ecke vom Dorf rein und fahren dann nördlich die Küste entlang. Die ist sehr, sehr, sehr naturbelassen. Da sind keine Häuser, keine Hotels, keine Menschen. Also ab und zu sieht man ein paar Wanderer langlaufen. Ansonsten ist das alles noch sehr ursprünglich.
2: Was sieht man da für Buchten?
1: Wir haben kleine Buchten mit kleinen Höhen, viele kleinere Strände, die auch versteckt sind, die man so von Land aus nicht sieht. Generell ist es eine Ecke, wo nicht viele auch von Land aus hinkommen. Viele Strände sind nur vom Wasser aus erreichbar oder zu Fuß. Wenn die Bedingungen auf dem Meer das erlauben, dann sehen wir Fische, Seesterne öfter, die kann man häufig sehen. Schildkröten ab und zu, Stachelrochen, also man kann schon einiges sehen. Und wir versuchen aber immer nah an der Küste zu bleiben. Also wir fahren nicht weit raus, auch weil man dann nicht mehr viel sieht, dann sieht man nur blaues Wasser unter sich. Und wenn wir aber nah an der Küste bleiben, dann haben wir die Felsen unter uns und das ist da, wo wir Wasser leben sehen können.
2: Die Unterwasserwelt auch sehr nah am Strand sichtbar hier.
1: Ja.
2: Nun treffen wir uns ja heute hier, Jenny, an einem relativ ruhigen Tag. Also Kalima ist nach wie vor dieser Wüstensand, der den Himmel eben nicht ganz so prospektblau macht. Aber zumindest hat er etwas nachgelassen. Die Hitze ist auch vorbei und das Meer ist heute schön ruhig hier.
1: Der Ort ist überwiegend viel, viel ruhiger als der Rest der Insel. Wir haben hier immer Buchten, die geschützt sind. Also egal aus welcher Windrichtung oder aus welcher Richtung der Wind kommt. Irgendeine Bucht finden wir immer, die etwas geschützter ist und wo wir uns aufhalten können und ein bisschen gucken können.
2: Denn nicht weit von hier ist ja Sotavento Beach und der hat natürlich wieder einen ganz anderen Wind.
1: Da ist es viel, viel, viel windiger. Und auch dadurch, dass wir nah an der Küste bleiben, mit der Standardwindrichtung, die wir meistens haben aus Nordwest, sind wir geschützt und kriegen den Wind gar nicht so ab.
2: So einen Sport würde man gar nicht unbedingt vermuten auf Fuerteventura, weil man denkt ja an Kiten, an Surfen, an Schwimmen, natürlich auch Schiffsfahrten, aber eben Kajak verbindet man ja mit dem See, vielleicht mit einem Meeresarm, aber nicht mit der Ostküste von Fuerteventura.
1: Ja, das stimmt. Am Anfang waren viele an der Ostküste unterwegs und haben eine geeignete Stelle gesucht, die sich anbietet, wo wir wirklich oft auch ins Wasser können und nicht viel absagen müssen aufgrund des Windes oder der Wellen. Das war übrigens auch ein Grund, warum wir die Motoren an die Kajaks gemacht haben, weil die ursprüngliche Idee war ohne Motoren. Dann hatten wir aber mal einen windigen Tag auf dem Wasser und wir beide, ich und Roberto, mein Kollege, hatten zu tun, zurückzukommen. Und da kam dann die Idee, nee, wir müssen was machen, sonst kommt nur die Hälfte unserer Gäste wieder zurück.
2: Und kommt sonst nach Marokko rüber, ja.
1: Und wir haben halt überlegt, wie wir das lösen können, ob wir nur mit der Strömung und der Windrichtung fahren. Aber das klappt hier nicht. Die Windrichtung kann sich von einem Moment auf den anderen ändern. Die Strömungen kreuzen sich. Und das einzig Zuverlässige war dann, Motor an die Kajaks zu bauen. Und so hat sich das entwickelt.
2: Für sportliche Jungs und Mädels, die sagen, ich will mich auspowern, die müssten dann halt anschließend noch eine Runde schwimmen hier. Ja.
1: Die können dann schwimmen gehen, genau. Wenn wir so kleine Wellen haben, das ist kein Problem, da kommen wir rüber mit den Kajaks und das ist dann auch aufregend. Man kriegt auf jeden Fall seinen Adrenalinschub ab.
2: Weiter südlich Richtung Grandia sieht man ab und zu auch Delfine springen. Habt ihr auch schon das Glück gehabt, dass ihr beim Kajakfahren Delfine gesehen habt?
1: Leider nicht. Nein, ich glaube, da sind wir zu nah an der Küste. Ja, ein Hai habe ich einmal gesehen.
2: Oh, aber der soll ja freundlich sein, der Kanarienhai soll nicht gefährlich sein.
1: Genau, das war auch ein kleinerer Hai und der hat versucht, vor uns wegzuschwimmen. Also der hatte Angst vor uns.
0: Da plätschert

Wellen am Strand von Talajalejo. Wir ziehen nach Norden und drehen an der Westküste wieder nach Süden mit einer auch spannenden Geschichte aus dem Inselinneren von Fuerteventura. Wie immer an dieser Stelle, auf Weiterhören.

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0: Richtet auf eure Lauscher, denn hier spricht der Tauscher. Der Alexander grüßt sie alle miteinander und wünscht auf diese Weise eine schöne Radioreise. Hurra, Fuerteventura steht auf dem Programm. Sonne und Strand, eben das beste Kanaren-Feeling. In nur 7 Kilometer Entfernung vom Flughafen Fuerteventura befindet sich der Urlauberort Caleta de Fuste. Der Strand ist nicht so lang wie der im Südosten der Insel, ist aber auch golden und ist vor Brandungen und Strömungen hier sehr geschützt. Daher ist dieser Ort vor allem bei Familien mit kleineren Kindern sehr beliebt. Unser gedanklicher Flug über die Insel, der führt uns nun weiter nach Norden, und zwar nach Codalejo, ganz im Norden von Fuerteventura. Der Touristenort, der bekannt ist für seine große weiße Düne, liegt gegenüber der kleinen Insel Los Lobos, die von hier aus sehr gut zu erkennen ist, auch mit dem Schiff gut erreichbar ist. Man sieht in diesem Ort auch diese durchtrainierten Surfer lässig vor einem feinen Restaurant vorüberziehen. Das sind eben die besonderen Kontraste von Codalejo. Anna Maricic vom Ibero Star Selection Fuerteventura Palace begleitet uns, eingeleitet von den Vientos Flamencos und der Rumba de Fuerteventura.
1: Caleta de Fuste ist ein touristisches Ort. Es ist nicht weit entfernt vom Flughafen. Und nachher dann kommt auf jeden Fall unsere Hauptstadt, Puerto de Rosario.
2: Das ist das Verwaltungszentrum. Dafür habt ihr etwas westlich von Puerto de Rosario die alte Hauptstadt Betancuria in den Bergen.
1: Das war auch eine von den älteren Städten von den ganzen Kanarischen Inseln. Ist ein wunderschönes kleines Ort. Da gibt es auch die Stadtkirche, heißt Santa Maria de Betancuria.
2: Wir gehen mal wieder gedanklich ein wenig nach Osten, also an die Ostküste, und erreichen Codalejo. Ist ein Begriff natürlich für die Urlauber, allein schon wegen der hohen Sanddüne. Man denkt immer, die ist künstlich dort, aber nein, die ist natürlich ein Weges hingekommen.
1: Kann man rutschen und kann man den ganzen Tag auf Strand genießen, weil das ist so lang. Und noch weiter von Codalejo, wir können mit Schiff eine wunderschöne Insel besuchen. Das heißt Isla de Lobos. Sie können eine Spazierung machen, ganzen Tag baden, weil Wasser ist kristallklar.
2: Ja, und dann ist man im Norden und sieht schon am Horizont Lanzarote von Weitem bereits. Und wenn wir dann etwas wieder nach Westen gehen, erreichen wir El Cotillo, auch eine schöne Stadt an der Küste.
3: El Cotillo's charm, where the fisher boats stand.
1: El Cotillo is really a wonderful place where you can.
2: El Cotillo ist eine sehr schöne Stadt am Wasser, die auch den Charme eines Fischerdorfes noch bewahrt hat.
1: Charm of a fishing village still. You can enjoy a fresh fish.
2: Kann guten Fisch bekommen an tollen Restaurants und einen sehr schönen Sonnenuntergang genießen.
1: And a beautiful sunset. I would recommend to go to the Popcorn Beach.
2: Es gibt einen Strand in der Nähe dort, der heißt Popcorn Beach. Popcorn, deswegen, weil die kleinen Steinchen die Form eines Popcorns haben. Und Anna bittet aber die Gäste, wenn sie da hinkommen, bitte lassen sie die Steine am Strand, weil es haben schon so viele Touristen die Steine mitgenommen und wir wollen ja diesen Popcorn Beach erhalten.
1: But please keep the popcorn on the beach. Don't take it with you.
2: Ajorio, der nächste Ort, den wir auf unserer gedanklichen Radioreise entlang der Westküste von Fuerteventura besuchen.
1: It offers a quite different atmosphere.
2: Ein schönes Fischerdorf, das man besuchen sollte, aber man wird da überrascht. Und zwar in der Form des Sandes. Der Sand hier ist schwarz in Ajorio.
1: The sand is black. If you would compare it together with the Codalejo sand.
2: Wenn man diesen Sand vergleicht mit Codalejo, kann für den weißen bis goldenen Sand und dann hier in Ajorio den schwarzen Sand sieht, ist man wirklich sehr überrascht.
1: You get a surprise. In Ajuy as well, you can visit the caves, which take the visitors back to 70 million years
2: ago. Sie empfiehlt noch die Höhlen zu besuchen bei Ajuy, die die Besucher in eine Zeit von vor 70 Millionen Jahren zurückführen. Diese Höhlen sind die ältesten der Kanarischen Inseln.
1: Oldest in the Canary Islands. Then I would go to La Parete.
2: Und dann würde Anna ein wenig weiter nach Süden gehen, nach La Parete.
1: There you can enjoy surfing a lot. It still keeps.
2: Es ist ein toller Spot, einerseits für die Surfer, aber eben auch für den Sonnenuntergang. Man hat den Atlantik in seinem wilden Charakter mit starken Wellen.
1: It's really a nice place to visit.
4: Ahí está la pared. Ahí está la pared.
1: Da gibt es keinen Internetzugriff, wann sie sind auf diesem Strand. Sie können nur genießen, nur surfen oder nur schwimmen. Ja?
2: Sehr schön. Also das ist ein Strand, in dem man wirklich offline ist.
1: Auch auf manche Plätze auf Fuerteventura von auf der Westküste.
2: Man offline, aber das Gute ist ja, Anna, man muss nicht immer online sein. Man kann die Fotos, die schön von Fuerteventura, ja dann später im Hotel wieder online in die Welt schicken. Wir verlassen gedanklich La Palette, gehen etwas nach Süden und erreichen El Golfo. Und das ist ein mystischer Ort, Anna, wegen des versunkenen Schiffes. Was ist da genau zu sehen?
1: Das war American Star auf dem Strand Playa de Garcés in 1994. Und mit der Zeit leider ist das Schiff versunken unter Wasser.
2: Taucher können vielleicht noch auf den Spuren des Schiffes tauchen.
1: Ja, ja, vieles
4: mehr. Bleiben Sie dran. Gleich geht's weiter auf Reisen.
0: Früher war dieses Wrack
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0: Bei ruhigem Wellengang einige Metallteile aus dem Wasser herausragen. Aber ein Ausflug ist diese schroffe Küste zwischen.

0: Hier ist Rias, Reise im atlantischen Spanien. Aus dem Archipel der Kanaren, im Speziellen von der Insel Fuerteventura, meldet sich Alexander Trauscher in der Radioreise. Es gibt fast keine Sendung, in der wir uns nicht der Kulinarik am Urlaubsort widmen. Die Küche der Kanaren, sie ist eine Fusion aus afrikanischer, lateinamerikanischer und auch europäischer Küche. Besonders prägend ist zum Beispiel das Maisgericht Gofio, das seinen Ursprung in der Vorzeit der Berber hat. Heute wird es als Brot, als Suppe oder auch als Beilage serviert. Ich habe einen sehr profilierten Koch am Rande von Morojable getroffen. Er heißt Juan Medejia, hat schon in vielen Hotels der Insel auch weltweit gekocht und betreibt heute ein kleines Restaurant namens Salvaje.
1: From in Cádiz, in the south, I love to travel.
0: Juan kommt aus Andalusien, Cádiz, ganz im Süden. Er ist schon immer gern gereist. Er war in der Dominikanischen Republik, in Costa Rica, in Aruba, in Südamerika, in einigen Ländern dort.
1: Then I came here to this island. It's really, really nice place. So I decided to.
0: Und dann kam er auf die Insel Fuerteventura, hat in einem Hotel als Chefkoch gearbeitet, bevor er schließlich im Jahr 2019 sein Restaurant hier eröffnet hat.
1: And we're here since 2018. After a while working as executive chef in hotels around Caribbean area and in Spain also and here, I really wanted to cook.
0: Er hat ja in verschiedenen Funktionen in Spanien, aber auch in anderen Ländern weltweit immer als Chefkoch gearbeitet. Als Chefkoch kocht man weniger, man ist mehr ein Manager, aber er wollte vor allem wieder kochen, selbst kochen und wie hier mit dem Feuer und über dem Feuer kochen.
1: Way to cook is fire. So we are looking for the best product we find on the island. Best of all, fish.
0: Sein Prinzip ist es, die besten frischen Sachen zu verwenden, die es hier gibt. Fleisch, auch den Fischfang von der Insel, Gemüse und das auf die bestmöglichste Art zu verarbeiten. Er bereitet auch die Paella zu, entweder mit Fisch, mit Fleisch, mit frischen auch Gewürzen.
1: Then we bring fresh seafood from Galicia or from here we have in the island.
0: Fisch bekommt er entweder frisch aus Galicien oder hier von den Kanarischen Inseln.
1: We try to have really good cut of meat, like 2-3. I normally have one.
0: Fleisch für Steak bekommt er beispielsweise aus der Region Cádiz oder aus dem Norden Spaniens, aus der Region Burgos beispielsweise oder eben auch hier von den Inseln.
1: One from North Portugal and the other one from Burgos, North Spain, with the vegetables.
0: Jede Woche wird eine neue Karte gedruckt, eine neue Speisekarte. Jetzt beispielsweise ist das Thema der rote Thunfisch von Morojable.
1: It's a really, really amazing fish. I'm here in Morojable. We bought a whole one last week and we cut it in the way we do in Cádiz.
0: Er hat letzte Woche einen großen Thunfisch selbst angeliefert bekommen und er zerlegt diesen großen Thunfisch, sagt er, wie ein Fleischtier, wie ein Schwein in verschiedene Teile, jeder Teil des Thunfisches für eine andere Speise.
1: And each cut is for different elaboration.
0: That was a really big cut. She showed me a picture. It was a 3,6 Kilo schwer war dieser Thunfisch. And they catch it here in front of the island of Fuerteventura?
1: Over there, not far away.
0: Er ist hier gefangen worden, hier an der Küste von Morojable. They are not rare, such big tuna here. Though.
1: Every year, in around this time, they are following the food, following the.
0: Jedes Jahr, etwa im April, gibt es hier große Schwärme von Thunfisch, die dann die kleinen Fische essen. Und diese Thunfische folgen dem Meeresstrom in Richtung Mittelmeer von hier aus.
1: They are following and going straight to Mediterranean Sea, and they go. All of them to Mediterranean Sea for reproduction, and it start in.
0: Diese Ströme von Thunfisch, sie kommen aus Südamerika oder aus dem Nordatlantik, ziehen hier an den Kanaren vorbei in Richtung Mittelmeer, um sich dort zu reproduzieren. In der Phase, in der sie hier vorbeischwimmen, essen sie sehr viel Fisch und dann auch nach der Reproduktion, wenn sie hier wieder vorbeiziehen, essen sie sehr viel Fisch. Das ist die Zeit, in der die Fische hier auch gefangen werden.
1: 20 days, 25 days without food. This is the reason we prep a whole menu with bluefin tuna. We have our menu and then we prep the extra menu for the.
0: Deswegen gibt es jetzt eine ganze Karte voller Thunfisch hier im Salvaje Restaurant. Sind 11 Gerichte mit Thunfisch.
2: I can count some of them. Kartoffelsalat mit Thunfisch, Tartar und eingelegten Peperoni beispielsweise. Sushi-Tacos mit Thunfisch. Dann gibt es Thunfisch-Tartar mit Sauce Hollandaise. Thunfischbauch, Sashimi, Miso und Pistazien, Thunfisch-Tataki oder Thunfisch mit Foie Gras und Spiegelei, Thunfischsamen mit knusprigem Schweinefleisch, gegrillter Romansalat mit Thunfisch-Tatar. Es gibt die Croquette Nigri mit Thunfisch oder eben auch einen Thunfisch-Eintopf in Sherry-Weinsauce sowie last but not least gegrillter Thunfisch Morillo in Zwiebelsauce. It's really a big menu.
1: Yes, could be even more because the bluefin tuna.
2: Man könnte noch viel mehr Thunfischgerichte anbieten, denn dieser jetzt gefangene Thunfisch hat eine sehr gute Qualität. Jeder Teil des Thunfisches für ein anderes Gericht, beispielsweise vom Kopf her sehr gut geeignet zum Kochen, andere wiederum Tampoya oder
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1: Willkommen in der dritten und letzten Stunde. Die Radioreise mit Alexander Tauscher. Entdecken wir mit euch gemeinsam die Welt mit den Ohren.

0: Saludos Solianos, sonnige Grüße von den Kanaren. Die Radioreise mit Alexander Tauscher ist auf der Insel Fuerteventura. Man kann Fuerteventura nicht mit Gran Canaria, La Palma oder Teneriffa vergleichen, denn sie hat nicht diese hohen Gebirge im Inneren der Insel und auch nicht diese Vielfalt an Vegetation. Neben den kilometerlangen Sandstränden bietet aber Fuerteventura Vulkane mit einigen Aussichtspunkten in die weiten Ebenen hinein. Vom Mirador Las Penitas aus zum Beispiel, nahe Betancuria, bietet sich der Blick auf eine grüne Oase inmitten einer Wüste. Denn hier tritt ein unterirdischer Fluss an die Erdoberfläche und bildet einen kleinen See, der von einheimischen Pflanzen umgeben ist. Las Peditas zeigt auch, wie die Insel vor Millionen von Jahren ausgesehen haben muss, mit einem schroffen Berg, dessen vorgelagerte Hügel noch nicht so abgerundet waren, wie sie heute sind. Unter der Sonne Fuerteventuras wachsen an vielen Orten zwischen den Steinen die wertvollen Aloe Vera Pflanzen. Im Garten von Vidaloa, einem kleinen Dorf namens Agua de Bea im Hinterland, habe ich eine kleine familiengeführte Aloe Vera Farm besucht. Die Deutsch-Spanierin Sara Cabella, sie führt uns mal durch diesen kleinen grünen Garten.
1: Aguas de Bueyes ist ein sehr kleiner Ort hier mit vielen Einheimischen. Hier ist weniger Tourismus und wir haben hier eine kleine Finca, sagen wir mal so. Das sind 6000 Quadratmeter Garten, ne, plus das Gebäude. Das ist ein sehr altes Gebäude und das hat mein Chef damals gekauft in 2014 und damit hat dann alles begangen hier. Ne. Wir machen nicht nur Aloe Vera Produkte, wir machen tatsächlich auch unsere eigene Schokolade. Wir machen Naturseifen und wir kultivieren Spirulina, die mikroskopisch kleine Alge. Also das unterscheidet uns ein bisschen zu anderen Fincas hier auf der Insel, die sich hauptsächlich nur auf Aloe Vera Produkte konzentrieren.
0: Beginnen wir mal mit dem Thema Aloe Vera. Also viele kennen es von der Drogerie, vom Kosmetika und wissen gar nicht, was dahinter steckt. Das ist eine Salbe bei uns. Ja?
1: So ist es,
0: aber
1: genau.
0: Es ist ja mehr.
1: Findet man ja auch mittlerweile als Saft, ne, ganz viel, ne, überall. Aloe Vera ist eine Heilpflanze. Die ist super, gerade bei Narben, bei Wunden, bei Sonnenbrand, ist entzündungshemmend, ist super für den Heilungsprozess der Haut, ja, also gerade auch bei Akne, bei Pickelchen, Herpes, ja, oder auch als Haarmaske. Also theoretisch, man kann diese Pflanze so vielfältig verwenden, das ist unfassbar, das kann man sich gar nicht vorstellen.
0: Wie sieht sie aus, wie ein Kaktus?
1: Es ist zwischen Agave und Kaktus, ist aber tatsächlich ein Liliengewächs. Sie gehört zur Lilienfamilie mit hinzu, genauso wie die Zwiebel, der Knoblauch und der Spargel. Und deswegen tatsächlich riecht die auch ein bisschen zwiebelig.
0: Wächst die vor allem auf den Kanal? Speziell hier?
1: Ja, gerade hier, die Klimabedingungen sind einfach super. Die will ganz viel Licht, viel Sonne und sehr wenig Wasser. Die braucht einen ganz trockenen Boden. Ne? Die fault nämlich ganz schnell, weil sie ganz viel Wasser und Flüssigkeit in den Blättern sammelt. Und deswegen, wir gießen hier tatsächlich nur zweimal im Monat, ne? Bei purer Hitze und Sonne. Also die will ganz, ganz, ganz wenig Wasser haben.
0: Sie wächst aber auch

0: gerade deine Mütze abgenommen, auch den weißen Kittel.
1: Den Kittel, genau.
0: Es sah richtig aus wie in einer chemischen Fabrik.
1: So ist es. Nämlich heute Morgen haben wir die Körpermilch abgefüllt und jetzt wird das dann zur nächsten Station geliefert zum Etikettieren und zum Verpacken.
0: Wird ja nachgesagt, Aloe Vera, das ist die Falten natürlich reduziert. Ja. Ist das so?
1: So ist es. Das ist eine ganz, ganz tolle Sache für die Haut. Ich glaube, das ist eigentlich das Beste, was man so machen kann, mit Aloe Vera zu arbeiten. Gerade bei Fältchen, bei Pigmentflecken, also um aufzupolstern, um Wunden zu heilen. Ja, das ist eine ganz, ganz, ganz tolle Sache.
0: Der Tourist könnte auf die Idee kommen, ja, dann schneide ich mir eine Pflanze ab und drücke den Saft ins Gesicht.
1: Die wissen, die machen das auch tatsächlich. Ja. Ne? Also die gehen dann am Straßenrand, da schneiden sie sich ein Stückchen ab. Ich sage dann immer, schält es. Ne? Das ist ganz wichtig. Ne?
0: Weil sonst?
1: Weil die Pflanze produziert das Aluin, so heißt das. Das ist das Blut der Pflanze. Und die produziert das gegen die Insekten, damit die in Ruhe lassen. Sagen wir mal, wir würden jetzt 100 Milliliter oder 200 davon einnehmen. Ja? Dann würde das ein natürliches Abführmittelchen sein. Ja, wollen wir natürlich nicht in unseren Produkten haben. Deswegen muss man die schälen, weil das befindet sich zwischen der Schale und dem Fruchtfleisch.
0: Da reicht dann so ein Tropfen auf den Augenlidern?
1: Ganz bisschen, ja. Ganz bisschen. Das reicht vollkommen aus, ja.
0: Bei der Creme als Nachtcreme oder als Morgencreme
1: haben
0: gedacht?
1: Haben wir beides tatsächlich. Wir haben eine tolle Nachtcreme, die haben wir mit Olivenöl verfeinert auch. Und die Tagescreme, die ist mit kanarischem Wein.
0: Und du kommst aus der kosmetischen Richtung?
1: Ja, ich bin gelernte Kosmetikerin und habe danach auch bei einem Dermatologen gearbeitet. Das heißt, ich weiß ein bisschen was von Hautkrankheiten. Ich weiß, was gut ist für die Haut, was nicht gut ist für die Haut. Also was in einem Produkt drin sein sollte und was nicht.
0: Und der Saft wiederum, was hat er für gesundheitsfördernde Wirkung?
1: Der ist ganz toll für unseren Magen-Darm-Trakt. Der stärkt unsere Darmflora und der stärkt auch unser Immunsystem, weil der super reich an Vitamin C und Vitamin D ist.
2: Zu Gast auf der Aloe Vera Farm im Hinterland der Insel, eine wirklich kleine grüne Oase im steinigen Fuerteventura. Ich hatte wegen der Hitze nur eine kurze Turnhose an und war an den Beinen so schnell zerstochen von den Mücken, die es da gibt, die sich in diesem Biotop auch wahnsinnig wohlfühlen.

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0: Viaje Radiofonico ist das, was hier läuft, nämlich die Radioreise mit Alexander Tauscher. Es gibt Menschen, die sagen, auf Fuerteventura gäbe es außer Strand und Meer nicht sehr viel zu erleben. Dem ist aber nicht so. Man muss nur die Küste verlassen und ins Innere der Insel reisen. Zum Beispiel vom Aussichtspunkt Mirador de Morro Veloso lernt man eine Seite von Fuerteventura kennen, die wenig bekannt und auch wenig gezeigt wird. Das UNESCO-Biosphärenreservat ist das Gegenteil von Sanddünen und Hotelanlagen. Hier prägen runde Hügel das Bild, die in allen Variationen des Farbtons Ocker eingefärbt sind. Zwischen den Hügeln verlaufen verschlungene Schluchten mit nur wenigen Dörfern. Kein Wunder, dass der berühmte kanarische Künstler César Manrique diesen Aussichtspunkt geschaffen hatte. Wir haben ein Refugium bezogen, das die Farbe und auch den Geschmack dieser Insel in mehrfacher Hinsicht widerspiegelt. Das Iberostar Selection Fuerteventura Palace im Ort Randia. Es verbindet die schon besprochenen Strände, die angesprochene Gastronomie und auch die besuchte Aloe Vera Farm. Anna Maricic.
1: Our hotel is located on a privileged location in Randia, just a few meters away from the beach.
0: Das Hotel ist in einer privilegierten Lage auf der Halbinsel Randia, nur ein paar Meter vom Strand entfernt.
1: From the first step when you enter to the hotel, you can feel the
0: schon bei den ersten Schritten, wenn man hier reinkommt, kann man die Farben von Fuerteventura erkennen. Einerseits das Terrakotta und andererseits das Blau des Meeres.
1: Of the sea.
0: Werden sich die Radioreisehörer fragen, Anna hat jetzt nicht diesen typischen spanischen Akzent. Anna kommt ja aus Kroatien.
1: Ich wohne in Fuerteventura seit 12 Jahren. Ich bin hier gekommen für Urlaub und ich bin hier geblieben. Strand und die Sonne, das war die Beste.
0: Und dabei kommst du aus einem Land, was gesegnet ist mit Küste und Strand. Nicht in der Sandform, aber schöne Steinstrände und tolle Berge, Kroatien. Aber hier ist noch was anderes.
1: Hier ist etwas anders. Das kann man da schon fühlen. Hier kann man das Ruhe im Herz lassen. Fuerteventura hat etwas auch Besonderes. Und das ist die Momente, wo du siehst nur die Strände, Meer. Und gibt es nicht viele Verkehr, wirklich Insel. Hat die gute Infrastruktur.
0: Manche sagen ja, so schön eine Insel ist, man bekommt dann den Inselkoller und will auch wieder mal aufs Festland. Geht es dir so oder sagst du, hier habe ich alles?
1: Ich habe hier alles. Ich gehe manchmal meine Familie zu besuchen und Urlaub auf andere Plätze zu machen. Aber wir haben hier Urlaub jeden Tag.
0: Was machst du in der Freizeit? Gehst du baden wie wir, die hier jeden Sonnenpigment sammeln oder weniger baden?
1: Manchmal auch, ich gehe baden, aber ich liebe diesen Strand, ich liebe die Spazierung. Von Hotel hier unten kann man direkt nach Strand zu gehen und ganz lange Spazierung zu machen.
0: Anna, du sprichst ja ein sehr, sehr gutes Spanisch. Hast du das in diesen 12 Jahren dir so angeeignet, schon nach kurzer Zeit oder hast du davor schon Spanisch gesprochen?
1: Nein, ich habe Italienisch früher gesprochen. Ich habe hier Spanisch gelernt bei Arbeit und am Anfang war lustig.
0: Italienisch sprichst du nach wie vor?
1: Ja, Italienisch habe ich ganz gut früher gesprochen, aber jetzt schon, glaube ich, Spanisch geht es besser. Und ich habe vor ein paar Jahren auch in Slowenien gewohnt. Das war auch eine schöne Erfahrung.
0: Und hier hast du natürlich sehr viel auch mit deutschen Gästen zu tun, weil viele eure Gäste sind natürlich aus Deutschland, Österreich, Schweiz. Also dein Deutsch, das stärkst du ja jeden Tag in der Praxis.
1: Ja, Gäste sind international. Wir haben meistens die deutschen Gäste. Auch wir haben von UK, von Schweiz und auch von Belgien. Zu uns kommen ganz viele Pärchen, aber auch Single-Besucher. Welche kommen hier gerade? Haben wir auch die Familien.
0: Es gibt ja alles auf der Insel, nur keinen Winter und keinen Schnee. Hast du noch Sehnsucht nach dem Winter oder brauchst du den nicht mehr?
1: Manchmal. Aber für das, wir können auch die andere Insel zu besuchen, wie Tenerife, da gibt es auch Schnee. Alle Inseln schon besucht, hat mir ganz viel gefallen, auch Gomera und La Palma. Hierro ist etwas anders. Das ist wie auf Ende von der Welt, weil da die Klima umtauscht sich jede 20 Minuten, wenn du gehst mit Auto, ist etwas anders, aber wirklich schön.
0: Das glaube ich. Also ich war noch nie so weit im Westen. La Palma kenne ich auch schon, eine grüne Insel, auch mit vielen Wolken und kann es auch regnen, deswegen so grün. Und El Hierro nochmal exponiert im Westen, das hat wirklich dieses volle Atlantik-Klima.
1: Richtig. Auf Gran Canaria kann man viele Berge besteigen, auch auf anderen Inseln. Aber die besten Strände sind auf Fuerteventura.
2: Wir küssen uns in der Nacht am Strand auf Fuerteventura.
0: nächtliche Strand von Fuerteventura. Beim Blick aus dem Hotelzimmer da sieht man das Schimmern des Meeres im Mondlicht und ab und zu auch mal ein leuchtendes Schiff vorbeiziehen.

0: Die Radioreise mit Alexander Tauscher geht langsam in die Schlussetappe. Heute von der Insel Fuerteventura, der ideale Kanarenurlaub. Bei All-Inclusive, wie unserem Gastgeberhaus, besteht ja durchaus die Chance, dass man ein paar Kilo zulegen könnte. Ja, deswegen gibt es auch die Möglichkeit, das Motto Trainieren, Essen, Erholen zu leben. Wer will, kann sich bei Iberostar unter der Einleitung der offiziellen Trainer und Ernährungswissenschaftler von Men's Health und Women's Health diesem schönen Strandambiente optimal erholen. Judith Padilla, sie leitet das Animationsteam und mit ihr sprach ich eben über dieses Aktivprogramm.
1: Ich mache Beachvolleyball. Ich mache dreimal in der Woche, weil hier haben wir eine große Strande, haben wir ein schönes Platz. Und ein bisschen weiter auch haben wir noch einen Platz. Ich gehe auch mit Kollegen, ich gehe auch manchmal mit den Gästen. Und es ist sehr, sehr lustig. Die Leute möchten auch hier Beachvolleyball machen. Da machen wir Gruppe, Beachvolleyball-Mannschaft.
0: Beachvolleyball-Joggen wahrscheinlich machst du auch gern?
1: Ja, auf jeden Fall.
0: Du bist ja Teil des Animationsteams im Sinne von Sport und hast ja dieses Programm Men's Health. Then let's switch into English, because Men's Health is a part of your job. So this is a magazine we all know, which always shows very attractive men and women.
1: And it's a unique wellness experience here for body and your mind, and it's designed.
0: Das Men's Health Programm soll ein Angebot sein für Körper und Geist, für Körper und Seele, soll Menschen animieren, sich zu bewegen. Man reist und während man im Urlaub ist, kann man gleichzeitig etwas für sich tun, etwas für die eigene Gesundheit tun.
1: People traveling and they can also be synonymous with taking care of yourself. We have three different programs. One of them train that activates your best self on holidays.
0: Es gibt drei Säulen dieses Programms. Das eine ist das Trainingsprogramm. Es soll das Beste in sich aktivieren, also die Kräfte freisetzen. Mit diesen Trainingsübungen, die man auch auf Video verfolgen kann, gibt es viele Übungen, die man im Fitnessstudio oder auch außerhalb des Fitnessstudios absolvieren kann.
1: The gym. That's made by a personal trainer. The name is Aaron Santos.
0: Arne Santos ist ein Personal Trainer, der dieses Training begleitet.
1: That's online. You can watch the video.
0: Das Ganze funktioniert online, also der Trainer unterweist dich und du kannst dann anhand seiner Einweisungen die Übungen selbst vollführen.
1: We continue with the EAT program. It's a nutrition that takes good.
0: Ein Teil dieses Fitnessprogramms ist die Ernährung. Da geht es darum, dem Körper gesunde Nahrung zuzuführen und damit auch einen gewissen Gewichtsverlust herbeizuführen.
1: And the third program is about recover.
0: Die dritte wichtige Säule ist die Säule Wiederaufbau, Entspannung im Sinne von sich selbst wieder aufzubauen nach einem Training. Das kann man tun beispielsweise mit dem Gang zum Strand oder auch im Gym selber mit Übungen, die einem dann wieder etwas Gutes tun oder einfach einen Besuch im Spa. Judith will uns animieren und dieses Yoga nicht nur in einem Raum zu machen, im Hotel, sondern auch im eigenen Zimmer, beispielsweise mit einer Playlist, die man sich heruntergeladen hat, die man dort nutzen kann für Yoga im Zimmer auf dem Balkon oder auch wenn man beispielsweise am Strand entlang läuft und dann am Strand Yoga und Meditation betreibt.
1: Also, you can join with us with our activities.
0: Judith lädt auch alle ein, die Fit and Fun Aktivitäten mitzumachen, denn es ist wichtig, nicht nur sich fit zu halten, sondern auch Spaß daran zu haben, sich fit zu halten.
1: It's about to have fun and enjoy.
0: Vámonos. Hey Chico, are you ready? War die Frage. Ja, die Radioreisefreunde, die sind bereit für den Kanarenurlaub, den wir gerne verlängern mit weiteren Sendungen. Mit uns geht es zum Beispiel nach Gran Canaria, Lanzarote, La Palma oder auch Teneriffa. www.radioreise.de. Hier gibt es zu den Podcasts auch die Blogs mit vielen Bildern, die einfach reif für die Insel machen. Radioreise.de und überall da, wo man auf den Kanaren gute Podcasts finden kann. Und damit senden wir die Flaschenpost über den Atlantik an unser großes Radioreise-Universum. Goodbye, au revoir, ciao, ayo wobam, desvidanya, marhaba und shalom. Und auf den Kanaren sagt man adios y hasta pronto.
2: Muchos saludos a todos los oyentes de Radio Reise. Esperamos de darles la bienvenida pronto para mostrarles nuestro pequeño paraíso en la tierra. Muchos saludos.
3: Jenny, hola. 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
0: Adios, amigos. Bleiben Sie schön reisefreudig, meine Damen und Herren, denn es gibt noch mindestens 1000 Orte in dieser Welt zu entdecken. In diesem
2: und
0: Sinn,
2: das war es auch schon wieder mit der Radioreise für heute. Wir hoffen, ihr habt euch treiben lassen und vielleicht sogar schon das nächste Ziel im Kopf. Wir reisen weiter. Bis dahin gute Reise im Herzen und im Radio. Auf Weiterhören.
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Howdy, Country-Fans da draußen in der Wüste. Hier ist wieder Bärenmann am Arm mit dem Cowboy-Club. Ich bin Thomas Geier und unser erster Interpret heute ist Johnny Schrammelmeier von der Waterkant mit seinem One-Hit-Wonder, der langweiligste Country-Song. Viel Spaß!

Hier ist der Time Dance, eure musikalische Zeitreise zurück in die 90er. Ihr hört Ausgabe Nummer 185 und diese beginnen wir mit Coolio und einem Song, der irgendwie ein bisschen untergegangen ist. An Fantastic Voyage. Hier ist Christian Ohrens. Willkommen zurück an Bord.

0: Na, viele haben sicherlich den Sommerhit von Blue Lagoon im Ohr. Die haben in den 2000ern ja diesen Klassiker ebenfalls neu aufgelegt. Das war Break My Stride, hier allerdings gecovert von einer Girlgroup namens Unique 2, erschienen im Sommer 1996. Und von 1996 aus geht es jetzt rund 4 Jahre nach hinten.
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0: Schauen wir mal, was charttechnisch so los war in der Woche vom 29. Mai bis zum 4. Juni 2000. Und wir beginnen wie gewohnt mit den letzten 10 Plätzen. Auf der 91 neu dabei die Clubheads mit Turn Up The Bass. Auf der 92 neu dabei Macy Gray mit Still. Auf der 93 in der Vorwoche die 90 Angie Stone mit Life Story. 94, in der Vorwoche die 95 Chelsea mit Have You Seen Jennifer Adams. Auf der 95 neu dabei William Orbit mit Ravels Parvan pour une Infante Defunte. Auf der 96 neu dabei Peter Maffay gemeinsam mit Ro und Rette mich. Auf der 97 auch schon in der Vorwoche die 97 Hevia mit Usindereel. Auf der 98 in der Vorwoche die 94 Jennifer Lopez mit Feeling So Good. Und auf der 99 in der Vorwoche die 91, das klären wir später. Auf der 100 in der Vorwoche die 86 Hanson mit If Only. Wir schauen auf die Top 10 vom 29.05. bis 4.06.2000. Und da war auf der 10 in der Vorwoche die 9, die Toten Hosen mit Bayern. Auf der 9 in der Vorwoche die 6, die dritte Generation mit Leb. Die 8 in der Vorwoche die 11, Rayman mit natürlich Supergirl. Auf der 7 in der Vorwoche auch schon die 7, Melanie C. featuring Lisa Left Eye Lopez mit Never Be The Same Again. Auf der 6 in der Vorwoche die 8, Gigi D'Agostino mit The Riddle. Auf der 5 in der Vorwoche die 4, Anton featuring DJ Ötzi mit natürlich Anton aus Tirol. Auf der 4 in der Vorwoche die 2, Britney Spears mit Oops, I Did It Again. Auf der 3 in der Vorwoche die 5, Bon Jovi mit It's My Life. Auf der 2 in der Vorwoche die 3, die Bumfunk MCs mit Freestyler. Und auf der 1 unangefochten Slutko mit Ich vermisse dich wie die Hölle. Und einen habe ich gerade ja weggelassen, nämlich die 99 in der Vorwoche, die 91 in der Woche vom 29. Mai bis zum 4. Juni 2000, Travis mit Driftwood.

Noch ein Nachtrag zur eben gehörten Chart-Attack aus dem Mai 2000, Britney Spears mit Oops, I Did It Again. Gleich geht es hier im Timedance weiter mit Melanie C. Die ist nämlich mit einem neuen Album am Start. Und das ist natürlich perfekt geeignet für unsere Rubrik Back to the Future. Zuvor jedoch noch die Girl Group, durch die bzw. mit der Melanie C. bekannt geworden ist. Natürlich die Spice Girls mit Who Do You Think You Are?

0: die Spice Girls mit Who Do You Think You Are?
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0: Und in dieser Rubrik schauen wir nicht nur, wie die Musik der 90er auch heutige Künstlerinnen und Künstler bei ihren Produktionen maßgeblich beeinflusst, sondern schauen auch, was 90s-Stars denn heute so musikalisch treiben. Und da gibt es etwas Neues von dem Ex-Spice Girl Mel C, nämlich ein neues Album, Sweat heißt es. Und daraus hören wir What Could Be Possibly Wrong. 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

0: So klingt sie im Jahr 2026, das ehemalige Spice Girl Melanie C hier mit What Could Be Possibly Wrong, hier in der Rubrik Back to the Future im Time Dance.
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Nach einem kurzen Ausflug ins aktuelle Jahr, also 2026, sind wir wieder zurück, straight back to the 90s, mit Aerosmith und einem Klassiker aus dem Jahr 1994, Crying. Rund 3 Jahre später erschien der nun folgende Klassiker, der zumindest bei der Anmoderation sicherlich den ein oder die andere Moderatorin damals schon etwas ins Schwitzen gebracht hat. Sowohl Bandname als auch Tracktitel sind, glaube ich, nicht immer ganz so leicht auszusprechen. Chumbawamba heißt die Band. Das war ja noch recht einfach. Top Thumping heißt der dazugehörige Titel. Viel Spaß!

0: OMC und einer von zwei großartigen Hits, die sie in den 90ern hatten, aus dem Winter 96, How Bizarre. In den 90ern gab es nicht nur gute Musik, sondern auch viel Comedy. Das ist heute im Jahr 2026 teilweise unvorstellbar, dass fast jede Radiostation, ob nun öffentlich-rechtlich oder privat, ihre eigene Comedy hatte. Und etwas, was irgendwann vielen von uns tierisch auf den Zeiger ging, waren die unsäglichen Telefongags. Einer hat's vorgemacht, viele andere haben nachgeeifert und jeder hat sich irgendwie versucht, so mein Gefühl zumindest, sich tierisch zu übertrumpfen. Und ein Radiosender, der, was Telefongags anging, da auch ganz weit mit vorne war, war Radio PSR, vor allem der Moderator und Redakteur Steffen Lukas mit seinem Sinnlos-Telefon. Das war schon manchmal sehr grenzwertig, zumindest aus heutiger Sicht. Und ich glaube, manche, die er anrief, die gerieten schon ganz schön ins Schwitzen. Denn das, was er da manchmal vom Stapel ließ und seinen, ich nenne sie mal, Telefonopfern abverlangte, war schon nicht ohne.
1: Die Firma FM, Renate Fischer, schönen Tag.
2: Ja, Schubert, Restaurant La Grande Merte in Meinersdorf.
1: Es geht um Reis und so, ne? Um Reis und Uncle Bens Sachen.
2: Nee, es geht mir um das Lamm mit Erbsen in Soße. Da habe ich jetzt so Dosen gekauft, allerdings im Baumarkt.
1: Ich hatte eben verstanden, dass Sie ein Restaurant sind.
2: Ja, sind wir auch, ein französisches Spezialitätenrestaurant.
1: Welches Produkt ist es denn dann?
2: KitKat, glaube ich.
1: Ja, aber wir können nur an Wiederverkäufer...
2: Ja, wir verarbeiten das.
1: Wie? Nein, aber das...
2: Hallo?
1: Ja.
2: Mein Problem war, ich habe das im Baumarkt gekauft und da habe ich nur so E2-Kisten fortgekriegt und ist gut angekommen. Also die Gäste sind da ganz begeistert und deshalb wollte ich also jetzt praktisch mich beliefern lassen damit.
1: Haben Sie ein Restaurant für Tiere oder wie?
2: Nee, französische Spezialitäten. Hier, das ist Vorspeise bei uns. La Traviremont, das ist wie so eine Käsevorspeise, haben wir ein paar Spätzle dazu. Es kommt gut an.
1: Irgendwo empfinde ich das jetzt im Moment ein bisschen lustig, aber weil ich mir nicht ganz vorstellen kann, dass ich in ein Lokal gehe, um Tiernahrung zu essen.
2: Es ist ja so, dass wir sind in Meinersdorf. Und wer ist denn in Meinersdorf mit der französischen Cuisine vertraut? Ne? Na klar sagen ein paar, das schmeckt aber eigenartig, aber das ist eben französische Küche, sage ich da.
1: Also französische Küche mit Tiernahrung?
2: Na, das sage ich natürlich nicht. Ich sage, das ist hier Originalrezepte aus der Provence. Da sagen die dann nur, okay.
1: Also ich würde das als nicht ganz korrekt bezeichnen.
2: Ich meine, gut, das riecht am Anfang nicht frisch, aber machen Sie das mal warm. Und da schreibe ich auf der Karte Le Travail, Ceremon und schon geht es weg wie Pfeffer. Fragen die Kunden, ich meine, die Kunden fragen natürlich, was ist denn das? Ich dachte, das ist so ein bisschen suppenähnlich.
1: Aha.
2: Da sind französische Spätzle dabei.
1: Aha. Mit so einem,
2: ich bräuchte nämlich noch was für die Ravioli, da habe ich noch ein bisschen ein Problem. Da habe ich jetzt schon mal die feinen Stückchen in Sahne probiert, aber das war mit Muskelfleisch. Das kriegt man doch aus den Zähnen raus.
1: Also ich weiß, dass man unsere Produkte essen kann. Wir haben sie auf verschiedenen Meetings schon probiert. Getestet und es ist kein schlechter Geschmack und trotz alledem würde mir ein übler Beigeschmack bleiben, wenn ich in Ihr Restaurant gehen würde.
2: Hier ist das Sinnlos-Telefon.

Mit ihrem Song Torn schrieb sie Ende der 90er Jahre Musikgeschichte und ist somit auch als Künstlerin und Sängerin aus der 90er Jahre Musikhistorie nicht mehr wegzudenken. Natalie Imbruglia, das war allerdings nicht Torn, sondern Smoke. Es geht weiter mit einer ebenfalls in den 90er Jahren sehr erfolgreich gewesenen Sängerin. Sie schuf zum Beispiel Songs wie Every Time We Touch. Viele kennen das vom Techno-Projekt Cascada aus den 2000ern. Wir hören allerdings nicht Every Time We Touch, sondern einen anderen Song, den Maggie Riley 1993 aufgenommen hat. Das großartige Follow the Midnight Sun.

Maggie Riley mit Follow the Midnight Sun. Das war's für heute. Das war der Time Dance, eure musikalische Zeitreise zurück in die 90er, Ausgabe Nummer 185. Infos zur Sendung findet ihr im Netz auf Facebook unter facebook.com/timedance.radioshow. Und wie immer inzwischen gehören die letzten Minuten wieder einer Band oder einem Künstler aus dem Indie- und Alternative-Bereich, beziehungsweise heute könnte ich das sogar noch weiter eingrenzen. Es geht in den Gothic- und Darkwave-Sektor. Es gibt etwas von einer Band namens Derrière le Miroir, und zwar Simple Blue. Tschüss, sagt Christian Ohrens.

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Zum Schluss der Niederlande-Playlist hört ihr nochmal Peter Kölewin and Zin Rockets mit seiner deutschen Version von Angeline.

Einen wunderschönen Donnerstagabend wünsche ich euch. Wir haben heute den 4.6.2026, also das halbe Jahr haben wir schon geschafft. Und das nächste ist natürlich genauso schnell rum, wie das erste gekommen ist. Ja, ihr habt uns Gobi wieder live on air, natürlich mit euren Wunschsendungen oder besser gesagt mit euren Wünschen, die hier im Laufe der Zeit immer mal bei mir reinkommen und die ich natürlich in meine Playlist mit einbaue. Ja, ich bedanke mich erstmal recht herzlich bei allen Moderatorinnen und Moderatoren, die vor mir gesendet haben. Wünsche euch natürlich einen schönen Multiplayer-Abend und viel Spaß bei meiner Sendung.

0: Tja, und los geht's natürlich hier mit den Gebrüdern Platschus und Kreuzberger Nächte sind lang. Ja, nicht nur die Kreuzberger Nächte. Es gibt nämlich da hier und da auch noch Nächte, die manchmal ziemlich lang sind und früh dann erst enden werden.
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Natürlich hier heute, oder besser gesagt, ich habe da hier heute natürlich auch ein bisschen gemischt und haben wir natürlich auch ein paar englische Titel mit dabei, deutsche, also alles sowas querbeet, italienisches ist glaube ich mit dabei, keine Ahnung, schauen wir mal rein, dann sind wir mit I Feel Love.

Tja, weiter geht's natürlich hier mit einer DDR-Band, die 1973 gegründet wurde und bis 1986 bestand. Dann haben sie sich nämlich aufgelöst. 2004 haben sie sich natürlich wieder zusammengebunden und hier geht es einzig und allein um Pearl und Zeit, die nie vergeht.

Ja, war übrigens zu DDR-Zeiten auch ein richtiger Disco-Kracher gewesen, der rauf und runter gespielt wurde. Weiter geht's hier bei mir mit euren Wünschen, und zwar Denise und Mike Bauhaus wurde hier gewünscht mit How Do You Do?

Das Original ist natürlich von Maud and McNeil aus dem Jahre 1972. Aber es wurde in dieser Version gewünscht und deswegen habe ich es natürlich gespielt. Ja, wo machen wir hier weiter? Natürlich mit einem ganz bekannten Interpreten, der natürlich auch andere schöne Lieder gemacht hat. Hoppala, hängen geblieben. Und zwar geht es hier weiter mit Peter Schilling. Ja, der ist übrigens im Januar 70 Jahre alt geworden. Ja, ist angeblich noch aktiv. Schauen wir mal. Hier mit seinem Titel Major Tom.

Tja, der Titel stammt eigentlich aus dem Jahre 1982. Tja, und hier geht's natürlich weiter mit Peter Schilling, der eigentlich dieses Jahr 79 geworden wäre, aber schon vor 10 Jahren im Januar verstorben ist. Und zwar David Bowie mit The Ground Control.

0: das ist natürlich Chris Roberts, der im Alter von 72 Jahren 2017 verstorben ist. Ja, und hier mit seinem legendären Titel wandeln wir uns wieder in den Armen Barbara, der eigentlich aus dem Jahre 1971 stammt, aber 2010 nochmal geremixt wurde.
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Tja, hier habe ich natürlich nächsten Musikwunsch. Und zwar wurde hier gewünscht Luisa Fernandez mit Lay Love on You. Ja, die war übrigens mal mit Peter Kent liiert gewesen. Aber ich glaube, das hört man auch an der Musik.

Aber ich denke mal, man hört das irgendwo im Liedchen, dass da bei beiden irgendwo ein Zusammenhang ist. Hier mal Peter Kent mit Is a Really Good Feeling. Ja, das waren auch zwei Musikwünsche und die gehen natürlich mit ganz lieben Grüßen an alle Hörerinnen und Hörer hier in den jeweiligen Radios.

Tja, war wie gesagt früher auch ein richtiger Kracher in den Diskotheken gewesen zu DDR-Zeiten. Ja, da hat man dann mal so manches kleine Geld mit rausrücken müssen, weil die DDR-GEMA, die hat das nicht so gerne gesehen, wenn man mehr wie 40 Liter West gespielt hat. Ja, das war halt so. Hier, Peter, Paul und Mary, die Antwort weiß ganz allein der Wind.

Tja, der Originaltitel ist natürlich von David Bowie gewesen mit Blowing in the Wind. Ja, wir machen natürlich hier weiter mit Ligeti und I Paul Rivers.

Conny Prinzess, voriges Jahr in diesem Monat ist sie leider verstorben, aber im Alter von 87 Jahren, das ist ja schon mal nicht schlecht. Hier Conny Prinzess mit Schöner fremder Mann, einer ihrer vielen oder einer ihrer wenigen deutschen Titel, die sie gesungen hat.

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1: Tja, manche Frauen können davon ein Lied singen, aber meine ganz bestimmt nicht. Aber hier, Johanna von Kotzian, das bisschen Haushalt, sagt mein Mann. Ja, ein Titel aus dem Jahr 1977, also da war das auch schon aktuell gewesen.

Tja, hier habe ich einen Live-Musikwunsch reinbekommen. Und zwar wurde hier gewünscht, Ricky King mit Pferde. Ja, das ist mal ein bisschen was Instrumentales. Ricky King übrigens ist inzwischen auch schon 80 Jahre alt.

sorry, den muss ich leider nochmal nachholen. Der hat irgendwo einen kleinen Defekt drin gehabt, aber das ist halt so, wenn man die Musik längerer Zeit aufhebt. Man sollte zwischendurch doch mal immer mal was wegschmeißen. Ja, dann machen wir hier erstmal weiter mit Norman Greenbaum und Spirit in the Sky.

Hier geht es natürlich weiter mit euren Musikwünschen. Ich grüße natürlich recht herzlich alle neu zugeschalteten Hörer hier in den jeweiligen Radios. Ja, was haben wir da hier jetzt? Die Münchner Freiheit wurde gewünscht mit 1000 Mal Du.

Der folgende Titel ist natürlich wieder ein Live-Musikwunsch, der hier gewünscht wurde. Und zwar wurde hier gewünscht Lady Lily mit Oliver Maas. Ja, Oliver Maas war ein kleiner Junge gewesen, gab es einen sehr schönen Film darüber, der die Geige vom Paganini hatte.

Ja, es lohnt sich auf jeden Fall, diesen Film anzusehen, wenn er mal im Fernsehen laufen sollte. Wenn nicht, sucht doch mal irgendwo in den einschlägigen Medien nach diesem Film Oliver Maas. Ist wirklich kein schlechter Film. Ja, weiter geht's hier mit eurem Musikwunsch. Und hier wurde gewünscht Space mit Matching 3.

0: Ja, war übrigens mal früher ein Intro bei mir gewesen. Inzwischen habe ich mich ja ein bisschen umdisponiert. Ja, wir machen natürlich hier weiter. Wir haben ja alle Durst, gell? Und da haben wir natürlich den Frank Zander hier. Ich trink auf dein Wohl, Marie.
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Oh Mann, ich glaube, da war ein Glas zu viel, mindestens, gell? Ja, es war bei mir ein bisschen italienisch, weil das wurde natürlich auch gewünscht. Und zwar wurde hier gewünscht Gianna Nannini mit Ai Macchi aus dem Jahre 1987.

fast ich vergessen, da gehen natürlich ganz liebe Grüße von dem Robert an seine Eltern, die leider dieses Jahr zu Hause geblieben sind. Aus welchen Gründen auch immer, ist ja egal. Aber das habe ich natürlich hiermit ausgerichtet. Und wie gesagt, wir machen natürlich dann gleich weiter von Robert zu Roberta. Und zwar die Roberta Fleck habe ich jetzt hier für euch mit Killing Me Softly.

0: Ja, hier habe ich natürlich in euren Musikwünschen auch die Flippers drinne, und zwar in Verbindung mit Stereo Act, die das da gemeinsam produziert haben, und zwar Lotus Blume. Und danach habe ich natürlich wieder einen Live-Musikwunsch.
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Und das Duo besteht natürlich aus Rico Einenke und Sebastian Seidel. Ja? Na, beides Erzgebirger. Aber hier habe ich einen Live-Musikwunsch reinbekommen. Der geht natürlich mit ganz lieben Grüßen nach Rand-Berlin und kommt natürlich von dem Bruchti. Und zwar wurde hier gewünscht, deiner Winner, One Way Wind.

Ja, wie gesagt, das Original war natürlich von den Cats gewesen, ist ja wohl klar, aus dem Jahre 1971. Aber von der Dana Winner klingt das auch nicht schlecht. Und Musikwunsch ist halt Musikwunsch. Aber hier haben wir das nächste Problem. Wo ist mein Geld geblieben? Ja, das frage ich mir auch immer. Hier von Helga Hannemann.

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Tja, wenn man sich überlegt, dass Helga Hahnemann das schon 1987 erkannt hat und heute ist von dem Geld meistens mehr Monat übrig. Ja, wie gesagt, dazu. Wir machen natürlich weiter mit Amanda Lear, auch ein Musikwunsch, der hier reingekommen ist, und zwar mit Queen Chinatown.

Hier geht's natürlich weiter mit einem Titel. Oh, wenn ich da an den Himmel gucke, dann kann ich das eigentlich nur bestätigen mit diesem gemachten Wetter. Andreas Martin, im Himmel ist der Teufel los.

Tja, hier habe ich einen Live-Musikwunsch reinbekommen. Und zwar kommt er von einem Hans. Der hat sich gewünscht, Toni Christi mit San Bernardino. Und grüßt natürlich alle seine Hörer, alle Hörer hier in den jeweiligen Radios. Und natürlich seine Frau. Sorry, zeig mich auch noch verplappert.

0: Tja, sorry, das wird nicht. Das holen wir natürlich nach. Das ist ja wohl klar. Und dann machen wir erstmal hier weiter mit Nino de Angelo und gesegnet und verflucht. Und so ist das hier halt mit diesen Tonträgern.
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Tja, wie gesagt, hier ist da so eine kleine Verlängerung eingeplant. Keine Ahnung warum, aber ich kann euch verraten, unsere Anne ist leider ausgefallen, deswegen gehe ich mal in die Verlängerung heute und mache bis 22 Uhr. Ja, ihr könnt dranbleiben oder wie auch immer. Ich werde auf jeden Fall noch eine Weile hier weitermachen und der Anne natürlich gute Besserung, gell?

Tja, und da geht natürlich an die Anne ganz liebe Genesungswünsche von dem Hexlein. Das soll ich da mal hier ausrichten. Ja? Und dann machen wir hier weiter in meiner Playlist mit Nickebocker und Biene. Hallo Klaus.

da habe ich hier noch ein Live-Musik schnell noch reinbekommen. Und zwar wurde hier gewünscht, die Cora mit Liebe pur. Und das geht natürlich ganz liebe Grüße an Berlin.

Das ist natürlich Esther Parim und die Bee Gees mit Morning on My Like. Wir haben zwar noch nicht morgen, aber egal.

nachdem es übelst dunkel draußen wird, ich denke mal, da wird wahrscheinlich irgendwann mal ein bisschen Regen kommen, machen wir hier lieber weiter mit California Dreaming, und zwar von den Beach Boys. Das habe ich euch mal als Remix mitgebracht. Auch mal eine ganz gute Version.

Ja, nachdem wir ein bisschen was Rockiges hatten, kommen wir natürlich mal weiter zu ein bisschen was Ruhigen. Und zwar die Titelmelodie von dem Mann aus den Bergen. Und zwar von Tom Pace und Maybe.

Ja, wer kannte das nicht? Der Ben, der Bär und natürlich die Nummer 7, was dieser Esel war, wie auch immer, den der Alte jedes Mal irgendwo abschaffen wollte. Aber egal, wir machen natürlich hier weiter mit Relax, weil ich die mag.

Und weil wir schon mal beim bayerischen Dialekt sind, habe ich natürlich hier gleich noch Niki mit reingezogen, weil immer nur ein Engel glaubt. Ja, das Ausländische liegt mir nicht so, aber ich denke mir mal, das können andere besser.

Tja, nach den Bayern rutschen wir mal weiter Richtung Süden und zwar zu Gianna Nannini nach Italien mit Bella e Possibile, ein Titel aus dem Jahr 1986.

In Ponyitalien geht es natürlich wieder mal nach Ostdeutschland. Und zwar wurde ja eine Coverversion gemacht von zwei Moderatoren. Die eine lebt in Sachsen, besser gesagt im Erzgebirge. Und der andere natürlich in Brandenburg. Ja, und die beiden, Cowgirl und Snoopy, haben sich nie zusammen gesehen, aber haben trotzdem ein Lied zusammen gecovert. Wie du,

ich bedanke mich natürlich recht herzlich bei den beiden, die diese gelungene Coverversion hier mir zur Verfügung gestellt haben. Also, die ist wirklich geil geworden, obwohl sich beide nie gesehen haben und es wurde nur zusammengeschnitten. Hammer! Tja, und bei mir geht's weiter mit Eric Carmen und Hungry Eyes.

wo der Titel her ist, das könnt ihr euch natürlich denken. Ich helfe euch da nicht auf die Sprünge, ihr wisst das ganz genau. Wir machen natürlich weiter. Oh, Moment mal, was habe ich denn jetzt hier? Micha und die Inselfeger? Hä? Na gut, okay. Die wollen irgendwas von Howard Carpendale Medley machen.

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1: Tja, und hier haben wir den Howard Carpendale mal so richtig live, gell? Und das ist ein hammergeiles Ding, gell?
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1: Na, dann geh doch. Ach so, hieß der Titel, genau.
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0: Ich weiß nur, er liebt die, was ich weiß, haben wir ertragen. Puh, ich brauch euch nicht, ne? Nein, nein, Moment, Moment. Jetzt hätte ich nur eine kleine Bitte, eine kleine Bitte. Moment, Moment, eine ganz leise. Ich hätte jetzt gerne nur die Männer, okay? Aber nicht alle Männer, nicht alle Männer, sondern nur die, die glauben, dass sie von ihren Frauen heute Abend mitgeschleppt sind, okay? Nur die Mitgeschleppten. Alle Freiwillige brauchen jetzt nicht zu singen, nur die Mitgeschleppten, alright? Ihr weiß Bescheid. One, two, three, four. Und sie schweigen. Bist du eilig? Fragen? Gibt es ab? Und da soll FC Köln Bundesligameister werden, bestimmt. Ja, Wahnsinn. Seid ihr wirklich von den Frauen gezwungen, mitzukommen heute Abend? Ja? Das tut mir wirklich leid, das ist schade. Aber wenn ihr so mitgeschleppt seid, wieso kennt ihr den Text? Ja? Alright. Ihr seid verziehen. Und jetzt alle die Rängen, okay? Nicht die Leute hier unten, sondern diese Rängen in dieser Höhe, okay? 2, 3, 4, okay. Ich sage dir,
1: Leon.
0: Ah, das klingt so schön.
1: Unser Schweigen.
0: Der eine Herr ganz oben mit roter Krawatte, Sie singen nicht. Fragen. Gibt es Sorgen? Es kommt ein bisschen spät an, aber es klingt herrlich.
2: Ich weiß nur, irgendwie muss ich was kommen, wird ertragen.
0: Okay, machen wir das letzte Mal, alle zusammen.

Ja, weiter geht's hier natürlich mit Pink Floyd, ein Live-Musikwunsch, den ich hier reinbekommen habe, und zwar mit dem Titel Wish You Were Here.

Ja, wie gesagt, Musikwünsche, die live kommen, erfülle ich natürlich sofort. Ansonsten ist das alles eurer Wunschmusik, die bei mir in der Zeit immer mal so reinkommt, so nebenbei. Und die versuche ich dann natürlich immer meine Playliste einzufügen. Ich grüße natürlich erstmal recht herzlich allen neu zugeschalteten Hörer. Und wir machen hier weiter mit Scallywag und Be Stay.

die habe ich ja noch mal im Doppelpack hier drin, habe ich gerade gesehen. Oh, da war bestimmt noch ein Musikwunsch reingekommen. Ja, aber egal, spielen wir natürlich auch Bleibt der Junge noch mal, wenn es morgen nicht mehr gibt.

Die nächsten zwei Titel sind natürlich auch Musikwünsche von euch und die spiele ich natürlich selbstverständlich gerne. Die passen eigentlich auch ganz gut zusammen. Hier zum einen Pansy mit Flames of Love.

Und da passt doch dieser Musikwunsch genau rein. Und zwar Stefan Wackershausen und Alisa mit So nah am Feuer. Ja, vorher die Flamme der Liebe, jetzt zu nah am Feuer. Ja, was sollen wir davon halten?

hier geht's weiter mit Tina Rainport. Die wäre normalerweise dieses Jahr 80 Jahre alt geworden, hat es aber nur bis zum 23. Februar 24 geschafft. Ja, hier mit ihrem Titel Silver Bird ist sie natürlich groß rausgekommen, 1976.

Julian Werding, bekannt geworden ist er natürlich mit dem Titel. Ja, auf jeden Fall hier Julian Werding mit Geh nicht in die Stadt. Ja, ich heute bestimmt nicht mehr, weil draußen ist dunkel und Bock habe ich dazu auch nicht mehr. Ach ja, es fällt mir gerade wieder ein, am Tag als Conny Kramer starb, das war der bekannteste Titel von ihr.

Tja, wie gesagt, in die Stadt gehen wir natürlich nicht. Die Bürgersteige sind hochgeklappt, aber wir können da hier weitermachen mit Ein Herz aus Glas, und zwar Blondie mit Harter Glas.

nicht wieder was drinne. Da, Mann, das waren noch Zeiten gewesen. Da sind wir noch auf den Knien rumgerockt. Und zwar bei Queen und We Will Rock You.

Ja, zweimal live gewünscht von unserem Bruchti. Natürlich mit ganz lieben Grüßen an alle Hörerinnen und Hörer, die hier in den Radios lauschen. Hier der zweite Wunsch, Queen mit I Want to Break Free.

und weil wir schon einmal in der Rockecke sind, da habe ich natürlich gleich noch hier Kiss, was auch natürlich ein Musikwunsch ist. Und da gehen natürlich auch ganz liebe Grüße an alle Hörerinnen und Hörer von Unbekannt. Ja, Kiss mit I Was Made for Loving You.

Ja, und natürlich sagt auch der Scorby Dankeschön an die zahlreichen Hörer, die hier in Nah und Fern gelauscht haben. Ganz liebe Grüße gehen natürlich auch nach Holland, die mich da mitgestreamt haben, gell? Und liebe Grüße in alle anderen Staaten, wo ich gehört worden bin. Ja, wie gesagt, wiederhören könnt ihr mich am nächsten Dienstag, sofern nichts dazwischen kommt. Und natürlich dann wieder am Donnerstag mit meiner Wunschsendung. Bis dahin bedanke ich mich erstmal recht herzlich bei euch. Sarah Tschüssi und Goodbye. Hier war euer Scorby aus den schönen Thüringen. Ja, und wie gesagt, nicht gleich abhauen, weil ich vermute mal, dass in dem ein oder anderen Radio garantiert noch eine Moderatorin oder ein Moderator nach mir weiter senden wird. Ja, und eigentlich wollte ich ja nur bis 20 Uhr senden. Aber dadurch, dass unsere eine ausgefallen ist, habe ich dann natürlich die Sendung verlängert. Gell? Also, gute Besserung an die Anne und ich sage mal Tschüssi und Goodbye, bis zum nächsten Mal.

In 3 Wochen bin ich für euch wieder live hier auf dem Sabbelhocker. Bleibt mir nächste Woche auch treu. Jetzt dranbleiben bei eurer Lieblingsstation. Und nächste Woche heißt es gleiche Stelle, gleiche Welle. Bis dahin sage ich Tschüss, macht es gut und bleibt gesund.

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Zum Schluss der Niederlande-Playlist hört ihr nochmal Peter Kölewin and Zinn Rockets mit seiner deutschen Version von Angeline.

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Howdy, Country-Fans da draußen in der Wüste. Hier ist wieder Bär 9 am Arm mit dem Cowboy-Club. Ich bin Thomas Geier und unser erster Interpret heute ist Johnny Schrammelmeier von der Waterkant mit seinem One-Hit-Wonder, der langweiligste Country-Song. Viel Spaß!

Ja, der Johnny Schrammelmeier war das und der Song ist wirklich so langweilig, dass man denkt, die Zeit ist stehen geblieben. Das ist sie aber nicht, im Gegenteil. Jedes Mal, wenn man diesen Song hört, altert man um mehrere Stunden. Weiter geht's nach den Verbraucherinformationen.